0: 31 Grad an der Küste, etwas kühler. Im Rest bis 35 Grad, am wärmsten wird's im Südwesten. Zum Start in die neue Woche im Nordosten und Osten einzelne Schauer oder Gewitter. Im Westen und Süden sonnig und trocken, es wird noch wärmer.
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3: Und da sind wir wieder, die heißeste Nacht des Jahres mit euren Party-Hits hier auf Radio Schlagerpartys noch bis 4 Uhr morgen. Aus technischen Gründen jetzt gleich der DJ-Mix Volume 428 etwas verspätet. Vorher kommen noch DJ Herzbeat und Paulina Wagner. Mein Name ist Volker Schommer, schön, dass ihr mit dabei seid.
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0: gute Laune Musik von DJ Herzbeat und Paulina Wagner. Liebe ist mehr als nur ein Wort für mich. So, jetzt ist die Zeit gekommen. Jetzt gibt's den DJ Mix Volume 428 hier im Rhythmus der Nacht, das Original auf Radio Schlagerpartys. Motto dahinter, neu und abgefahren. Ich habe die Playlist schon gesehen, das, was euch gleich erwartet. Mein Kollege Frank Schulze, aka Mr. Hitmix, hat sie wieder richtig Mühe gegeben. Also viel Spaß in den nächsten 30 Minuten.
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2: Material vollzählig angetreten?
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Der DJ-Mix im Rhythmus der Nacht, das Original hier auf Radio Schlager Paradiese. Volume 428, 30 Minuten lang, neu und abgefahren, das Motto mit 130 BPM. Das Ganze produziert von meinem Kollegen Mr. Hitmix, AK Frank Schulze. So, jetzt habe ich mal zwei Klassiker, beziehungsweise einen Klassiker und einen modernen Klassiker. Michael Wendler, sie liebt den DJ, ganz einfach, klar, eine Nummer, die kennt jeder. Und danach ein Titel, der es im letzten Jahr geschafft hat, 11 Mal auf Platz 1 der Airplay Charts zu sein. Richtig großer Erfolg für Maite Kelly, der Morgen. Danach, hier ist der Rhythmus der Nacht.

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Das Stimmungstrio schlechthin. Lukas Corrales, Julina Drews und Achim Petri, die drei Sprösslinge. Bekannter Schlagerkünstler mit einem Klassiker von Jürgen Drews. Ein Bett im Kornfeld oder wie wir damals zu sagen pflegen bei der Bundeswehr, ein Korn im Feldbett ist auch irgendwie immer mal eine ganz nette Geschichte. So, wir machen noch ein bisschen weiter Party. Gleich jetzt mit Mary, die ist unterwegs über den Wolken bei Miki Krause und Tim Toupé. Gibt's jetzt hier im Rhythmus der Nacht die Nummer, dann leg ich Schlager auf. Mr. Cool ist mit dabei von Luella. Und damals in Paris, daran erinnert sich jetzt Kevin Neon.

Sommerhits. Auch hier im Rhythmus der Nacht auf Radio Schlagerparadies. Martin Rausch mit Sommerregen im Sombrero Dance Mix aus dem Jahr 2024. Kevin Brian Smith kommt jetzt gleich zu uns. Sein Superhit, Ich, dein Freund von nebenan, macht natürlich um die Uhrzeit auch richtig Laune. In den guten 20 Minuten haben wir ja noch hier gemeinsam zusammen in der aktuellen Ausgabe Rhythmus der Nacht. Und ab 4 Uhr geht es ja dann unmoderiert nahtlos weiter. Maria Levin kommt dann direkt anschließend mit einem Klassiker in neuem Gewand. Wenn der Mond die Sonne berührt, im Original natürlich von Hubert Kemmler aus den 1980er Jahren oder auch Hubert Keitz, aber erstmal Kevin Brian Smith.

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Die Vanessa Mai, ich stelle für dich die 10th Anniversary Edition, also sozusagen die Jubiläumsedition dieses Klassikers, der erste Song war, oder der zweite Song, wenn ich mich recht erinnere, mit dem sie sich unter eigenem Namen dann auch verwirklicht hatte. 3:53 Uhr, das soll es gewesen sein von der moderierten Ausgabe Rhythmus der Nacht für heute. Gleich geht's weiter ab 4 Uhr mit dem unmoderierten Teil, noch 2 Stunden lang. Und ab 11 Uhr können wir uns wieder hören, so wünscht ihr was hier auf Radio Schlagerparadies. Einen Musikwunsch habe ich noch für die Kathi aus Hannover, ein Klassiker, Maus und McNeil. Mit Halloa, mein Name ist Volker Schommer. Ich wünsche euch einen guten Start in den Sonntag. Bis zum nächsten Mal. Tschüss und bye bye.

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1: Ich bin David Riemer. Das US-Militär hat nach eigenen Angaben in der Nacht erneut Ziele im Iran angegriffen. Laut dem US-Regionalkommando war die Attacke eine Reaktion auf einen Angriff der iranischen Revolutionsgarden auf ein Containerschiff in der Straße von Hormuz. Ein Besatzungsmitglied wird vermisst, das Schiff ist schwer beschädigt. Die Revolutionsgarden sprechen dagegen von Warnschüssen und kündigten an, die Straße von Hormuz bis auf Weiteres geschlossen zu halten. Die Union hat in einer neuen Umfrage leicht zugelegt, die AfD liegt aber weiter klar vorn. Das geht aus dem aktuellen Sonntagstrend des Instituts INSA für die Bild am Sonntag hervor.
2: Die Union verbessert sich im Vergleich zur Vorwoche um 1 Prozentpunkt auf 22%. Die AfD verliert zwar 1 Punkt, erreicht mit 28% aber weiterhin den höchsten Wert. Dahinter liegen SPD und Grüne mit jeweils 12% gleich auf. Die Linke legt 1 Punkt auf 11% zu und rückt damit an die beiden Parteien heran. FDP und BSW kämen unverändert auf jeweils 4% und würden den Einzug in den Bundestag erneut verpassen. Thomas Bleskin, Nachrichtenredaktion.
1: Nach langem Ringen sind Milliardeneinsparungen besiegelt, die zu stabilen Krankenkassenbeiträgen führen sollen. Die Kommunen beklagen absehbare Konsequenzen, vor allem für Krankenhäuser.
3: Den Krankenhäusern drohen durch das Sparpaket zusätzliche Belastungen. Obwohl insbesondere die Landkreise und Städte schon heute Milliarden aufbringen müssten, um ihre Kliniken noch vor der Insolvenz zu bewahren. Das sagte der Präsident des Deutschen Landkreistags, Achim Brütel, den Zeitungen der Funke Mediengruppe. Der Bund kam den Ländern zuletzt noch mit finanziellen Zugeständnissen entgegen, mit rund 550 Millionen Euro für die Krankenhäuser. Wer das am Ende bezahlen soll, ist noch unklar. Aber erstmal sollen die Krankenkassenbeiträge durch die Sparmaßnahmen stabil bleiben. Tine Klimach, Nachrichtenredaktion.
1: Norwegen mit Superstar Erling Haaland hat die Sensation verpasst und ist bei der Fußball-WM ausgeschieden. Die Skandinavier gingen im Viertelfinale gegen England zwar in Führung, die Engländer drehten aber das Spiel durch einen Doppelpack von Jude Bellingham. Am Ende stand es 2:1 nach Verlängerung für das Team von Trainer Thomas Tuchel. Im Halbfinale geht's für die Engländer nun gegen Argentinien oder die Schweiz.
0: Das Wetter für Deutschland.
1: Zum Wetter die aktuelle Vorhersage des Deutschen Wetterdienstes. Im Norden und Osten heute sonnig, vereinzelt ziehen ein paar Wolkenfelder auf. In der Osthälfte sind kurze Schauer möglich. Im Westen und Süden viel Sonnenschein und trocken. Im Norden und Nordosten 25 bis 31 Grad. An der Küste etwas kühler, im Rest bis 35 Grad. Am wärmsten wird's im Südwesten. Zum Start in die neue Woche im Nordosten und Osten einzelne Schauer oder Gewitter. Im Westen und Süden sonnig und trocken. Es wird noch wärmer.
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1: Ich bin David Riemer. Das US-Militär hat nach eigenen Angaben in der Nacht erneut Ziele im Iran angegriffen. Laut dem US-Regionalkommando war die Attacke eine Reaktion auf einen Angriff der iranischen Revolutionsgarden auf ein Containerschiff in der Straße von Hormuz. Die Revolutionsgarden sprechen dagegen von Warnschüssen und kündigten an, die Straße von Hormuz bis auf Weiteres geschlossen zu halten. Die Hausärzte prognostizieren deutliche Einschnitte in der Versorgung durch das Sparpaket für die gesetzliche Krankenversicherung. Wir werden jetzt massive Kürzungsprogramme in den Praxen fahren, das sagte der Vorsitzende des Hausärzteverbands Blumenthal-Bayer im Deutschlandfunk.
2: Die Patienten werden immer älter und dadurch auch immer mehr. Auch die Kosten für Personal und Mieten steigen immer weiter, so der Chef des Hausärzteverbandes Blumenthal-Bayer. Das sei für die Praxen nicht mehr zu schaffen. Auch gäbe es genug Hausärzte, die mit 63 Jahren sagten, wenn das kommt, da habe ich die Schnauze voll. Der Verbandschef sieht mit dem Sparpaket die einzelnen Bereiche unterschiedlich stark belastet. Besonders seien der ambulante Bereich betroffen, aber auch Kliniken. Nicht genug werde bei der Pharmabranche und den Krankenkassen gekürzt. Uli Reitinger, Nachrichtenredaktion.
1: Noch 2 Siege bis zum großen Titeltraum. Dank Jude Bellingham steht England im Halbfinale der Fußball-WM und kann weiter auf den 2. Erfolg nach 1966 hoffen. Durch den Doppelpack des Ex-Dortmunders besiegte das Team von Trainer Thomas Tuchel Norwegen mit 2:1 nach Verlängerung. Im Halbfinale trifft England auf Argentinien oder die Schweiz. Und der Deutsche Fußballbund und Jürgen Klopp haben einen großen Schritt aufeinander zugemacht. Nach einem Treffen in New York sehen beide Seiten gute Chancen auf eine Einigung.
3: Nach Angaben des DFB wurden bei dem mehrstündigen Gespräch die wesentlichen Eckpunkte eines möglichen Vertrags abgestimmt. Die Verhandlungen sollen in der kommenden Woche fortgesetzt werden. Nach der Mitteilung sind beide Seiten zuversichtlich. Klopp gilt als Wunschkandidat für die Nachfolge von Julian Nagelsmann nach dem frühen WM-Aus der Nationalmannschaft. Bevor der 59-jährige Bundestrainer werden kann, muss allerdings noch sein bis 2029 laufender Vertrag mit Red Bull aufgelöst werden. Jan-Henner Reitze, Sportredaktion.
1: Noch offen ist allerdings eine Einigung mit Klopps Arbeitgeber Red Bull.
0: Das Wetter für Deutschland.
1: Zum Wetter die aktuelle Vorhersage des Deutschen Wetterdienstes. Im Norden und Osten heute sonnig, vereinzelt ziehen ein paar Wolkenfelder auf. In der Osthälfte sind kurze Schauer möglich. Im Westen und Süden viel Sonnenschein und trocken. Im Norden und Nordosten 25 bis 31 Grad. An der Küste etwas kühler, im Rest bis 35 Grad. Am wärmsten wird's im Südwesten. Zum Start in die neue Woche im Nordosten und Osten einzelne Schauer oder Gewitter. Im Westen und Süden sonnig und trocken. Es wird noch wärmer.
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1: In unserer Sendung auf der Reeperbahn nachts um 12:30 ein Streifzug durch St. Pauli, sind wir jetzt im Hypodrom auf der großen Freiheit angekommen. Eben betritt Hannes Gröger, der singende Seemann, das Podium über der Manege. Der Lärm verstummt und jetzt klingt sie auf die alte, auf allen Meeren bekannte Weise.

0: Mein Name ist Krüger. Ich komme aus Hamburg.
1: Krüger aus Hamburg?
0: Wenn Sie mich mal finden wollen, Hannes Krüger, Hamburg, große Freiheit. Hannes Krüger, Hamburg, große Freiheit. Alles, was mit Bier fängt, bringt mir Glück. Aula, Gönnersberg, St. Pauli, Polizei, Lappaloma. Ich bin Seemann, verdammt nochmal. Wenn ich anheuern wollte, könnte ich morgen anmachen, aber will nicht. Lappaloma. Lappaloma.

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Das Krüger, der singende Seemann, ja. Was bin ich denn in Wirklichkeit hier? Das hat er an mir, Fritze. Ja, das bin ich. Es gibt doch nur was anderes. 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Man glaubt gar nicht, was ein Mann alles vergessen kann, wenn er ein Mann ist.

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1: Ich bin Uli Reitinger. Das US-Militär hat nach eigenen Angaben in der Nacht erneut Ziele im Iran angegriffen. Laut dem US-Regionalkommando war die Attacke eine Reaktion auf einen Angriff der iranischen Revolutionsgarden auf ein Containerschiff in der Straße von Hormuz.
2: Ein Besatzungsmitglied wird vermisst. Das Schiff ist wegen eines Feuers und schwerer Schäden nicht mehr fahrbereit. Der Iran erklärte dagegen, Warnschüsse auf ein Schiff abgegeben zu haben, das die maritime Sicherheit gefährdet habe. Die Revolutionsgarden kündigten an, die Straße von Hormuz bis auf Weiteres zu schließen und mit weiteren Attacken zu reagieren, falls die USA erneut angreifen. Nach Angaben des Regionalkommandos ist es bereits die dritte Angriffswelle der USA gegen den Iran in dieser Woche. Eine Entspannung der Lage ist damit vorerst nicht in Sicht. David Riemer, Nachrichtenredaktion.
1: Im vergangenen Monat mit seiner extremen Hitzewelle sind bundesweit so viele Menschen ertrunken wie seit mehr als 20 Jahren in keinem Juni. Nach Angaben der Deutschen Lebensrettungsgesellschaft starben mindestens 99 Menschen. Besonders betroffen waren Männer und junge Menschen. Die Deutsche Lebensrettungsgesellschaft ruft dazu auf, Gefahren am Wasser nicht zu unterschätzen und riskante Aktionen zu vermeiden. Die Union hat in einer neuen Umfrage leicht zugelegt. Die AfD liegt aber weiter klar vorn. Das geht aus dem aktuellen Sonntagstrend des Instituts INSA für die Bild am Sonntag hervor.
3: Die Union verbessert sich im Vergleich zur Vorwoche um 1 Prozentpunkt auf 22%. Die AfD verliert zwar 1 Punkt, erreicht mit 28% aber weiterhin den höchsten Wert. Dahinter liegen SPD und Grüne mit jeweils 12% gleich auf. Die Linke legt 1 Punkt auf 11% zu und rückt damit an die beiden Parteien heran. FDP und BSW kämen unverändert auf jeweils 4% und würden den Einzug in den Bundestag erneut verpassen. Thomas Bleskin, Nachrichtenredaktion.
1: Zum Sport. Dank Jude Bellingham steht England im Halbfinale der Fußball-WM und kann weiter auf den zweiten Erfolg nach 1966 hoffen. Durch die Tore des Ex-Dortmunders besiegte das Team von Trainer Thomas Tuchel Norwegen mit 2:1 nach Verlängerung. Norwegen war in der 36. Minute durch Schjelderup mit 1:0 in Führung gegangen, aber Bellingham drehte das Spiel. Im Halbfinale trifft England auf Argentinien, das sich gegen die Schweiz durchsetzen konnte.
0: Das Wetter für Deutschland.
1: Das Wetter, die aktuelle Vorhersage des Deutschen Wetterdienstes. Im Norden und Osten ziehen heute ab und zu ein paar Wolkenfelder durch. Es gibt auch längere sonnige Phasen. In der Osthälfte sind kurze Schauer möglich. Im Westen und Süden gibt es dagegen viel Sonne und es bleibt trocken. Die Temperaturen im Norden und Nordosten 25 bis 31 Grad, an der Küste etwas kühler. Im Rest des Landes sind bis zu 35 Grad möglich. Zum Start in die neue Woche im Nordosten und Osten einzelne Schauer oder Gewitter. Im Westen und Süden sonnig und trocken.

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1: Ich bin Uli Reitinger. Nach nächtlichen Angriffen des US-Militärs gegen den Iran herrscht in mehreren mit den USA verbündeten Golfstaaten Alarm. In Bahrain ertönten in den frühen Morgenstunden die Warnsirenen. Die Bewohner wurden aufgerufen, einen sicheren Ort aufzusuchen. Die Vereinigten Arabischen Emirate gerieten unter Beschuss. Dort wurden Angriffe mit Raketen und Drohnen abgewehrt, teilte das Verteidigungsministerium mit. In Katar werden die Einwohner aufgefordert, zu Hause zu bleiben und sich von den Fenstern fernzuhalten. Seit 2003 sind in einem Juni noch nie so viele Menschen beim Baden ums Leben gekommen wie in diesem Jahr. Das geht aus aktuellen Zahlen der DLRG hervor. Bundesweit starben mindestens 99 Menschen.
2: 90% der Badetoten im Juni waren Männer, die meisten davon nicht älter als 30 Jahre. Laut DLRG überschätzen junge Männer oft ihre eigenen Fähigkeiten und bringen sich selbst in Gefahr. Häufig sind es unerwartete Strömungen, Temperaturunterschiede, schlechte Schwimmfähigkeiten und Sprünge in zu flache Gewässer, die zum Ertrinken führen. Die DLRG rät deshalb dringend, im besten Fall nicht allein schwimmen gehen, beim Baden auf Alkohol und andere Drogen verzichten und bitte nur bewachte Badestellen nutzen. Jonas Mikolajczak, Nachrichtenredaktion.
1: Ein Tempolimit von 130 auf deutschen Autobahnen könnte jedes Jahr 70 bis 90 Menschenleben retten. Zu diesem Ergebnis kommt eine neue Studie der Björn-Steiger-Stiftung. Demnach würde die Zahl der tödlichen Unfälle auf Autobahnen um bis zu 30% sinken.
3: Weniger Tempo, weniger schwere Unfälle. Genau das ist das Ergebnis dieser Studie. Sollte wirklich ein Tempolimit eingeführt werden, glauben die Forscher nicht, dass Autofahrer deshalb verstärkt auf Landstraßen ausweichen oder häufig im Stau stehen. Im Gegenteil, weil es seltener schwere Unfälle gäbe, könnten Sperrungen und Umleitungen sogar abnehmen. Über ein generelles Tempolimit wird hier in Deutschland schon seit Jahren sehr emotional diskutiert. Das Bundesverkehrsministerium lehnt es allerdings weiter ab. Zoe Tassovali, Nachrichtenredaktion.
1: Zum Sport. Bei der Fußball-Weltmeisterschaft steht jetzt auch das zweite Halbfinale fest. England trifft am Mittwoch auf Titelverteidiger Argentinien. Die Engländer hatten sich durch zwei Tore von Jude Bellingham mit 2:1 nach Verlängerung gegen Norwegen durchgesetzt. Auch das Spiel Argentinien gegen die Schweiz ging mit 1:1 in die Verlängerung. Julian Alvarez und Lautaro Martinez entschieden mit ihren späten Treffern die Partie. Endstand 3:1 für den amtierenden Weltmeister.
0: Das Wetter für Deutschland.
1: Die aktuelle Vorhersage des Deutschen Wetterdienstes. Im Norden und Osten ziehen heute ab und zu ein paar Wolkenfelder durch. Es gibt aber auch längere sonnige Phasen. In der Osthälfte sind kurze Schauer möglich. Im Westen und Süden gibt es dagegen viel Sonne und es bleibt trocken. Die Temperaturen im Norden und Nordosten 25 bis 31 Grad. An der Küste etwas kühler. Im Rest des Landes sind bis zu 35 Grad möglich. Zum Start in die neue Woche im Nordosten und Osten einzelne Schauer oder Gewitter. Im Westen und Süden sonnig und trocken.
4: Einen wunderschönen guten Morgen hier bei Radio Schlagerparadies. Mein Name ist Antje Klann und hier ist das Schlagerfrühstück.
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Einen zauberhaften guten Morgen wünsche ich hier von Radio Schlagerparadies. Schön, dass ihr dabei seid. Wir stehen heute mit euch auf am Sonntagmorgen, haben dafür eine ganze Menge vorbereitet. Viel gute Musik und wir wollen natürlich auch gerne wissen, was gibt es denn bei euch so auf dem Frühstückstisch und wo verbringt ihr das Frühstück? Seid ihr vielleicht alle im Urlaub? Seid ihr schön irgendwo am See campen? Wir möchten es gerne wissen unter 06805 699 110. Könnt ihr mir gerne eine WhatsApp-Nachricht schicken oder auch gerne übers Gruß- und Wunschformular auf schlagerparadies.de gepaart mit euren Musikwünschen. Und jetzt starten wir ganz gut gelaunt in diesen Sonntagmorgen mit Anni Perker, Fiesta del Sol, ihre aktuelle Single. Guten Morgen.

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Ein kleines Kribbeln auf der Haut am Sonntagmorgen verschafft uns Christina Wach. Ich sag herzlich willkommen, hier ist das Schlagerfrühstück. Schön, dass ihr dabei seid und ich freue mich natürlich wahnsinnig auf eure Musikwünsche. Die dürft ihr hier ins Studio schicken unter 06805 699 110 als WhatsApp-Sprachnachricht. Und ihr dürft uns natürlich auch gerne verraten, wo ihr uns gerade hört und wo ihr zusammen gerade vielleicht wunderbar Frühstück esst oder auch erst in den Tag startet. Wir freuen uns auf eure Nachrichten. Jetzt freuen wir uns auf ganz viel gute Musik. Die gibt es gleich von Pia Sophie. Aber vorher habe ich Christian Leis am Start. Der ist ganz nah dran. Einen wunderschönen guten Morgen.

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Unendlich frei fühlt sich ein Sonntag an, wo man wirklich mal frei hat und einfach diesen Tag genießen kann. Ich sage guten Morgen in die Runde hier bei Radio Schlagerparadies. Schön, dass ihr dabei seid. Und Tobias aus Bonn, der hat mir geschrieben, wo er gerade ist. Er ist nämlich an diesem sonnigen Sonntagmorgen am Frühstückstisch auf dem Balkon und den hat er gedeckt für seine liebe Susanne und schreibt, ich genieße einfach die Zeit zu zweit und das Leben. Tobias kommt aus dem wunderschönen Bonn und da schicken wir einen Gruß hin, natürlich musikalisch mit Olaf Berger.

0: 3 Tage wach. Ganz ehrlich, das würde ich nicht mehr schaffen. Aber ich wünsche euch an dieser Stelle einen tollen Sonntag. Hoffe, euch geht's gut und ihr habt perfektes Wetter, um den Sonntag auch zu genießen. Uwe hat mir eine Nachricht hier ins Studio geschrieben und deinen Musikwunsch, den erfülle ich natürlich jetzt super gern.
1: Einen wunderschönen guten Morgen, liebes Team von Radio Schlagerparadies. Ich möchte mir gerne einen Titel wünschen zum 40. Geburtstag für meinen Cousin Christian. Und das wäre toll, wenn er da von den Rohensteiner spielen könntet. Ciao, ciao, amore.

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Er macht einfach nur gute Laune. Pedro Basile hier gehört auf Radio Schlagerparadies. Einen wunderschönen guten Morgen. Es ist Sonntag und wir können die Seele baumeln lassen. Und der ein oder andere hat natürlich Ferien oder Urlaub und genießt diesen Sonntag natürlich umso mehr. Wir sind an eurer Seite und sind eure, wie sagt man so schön, Urlaubs- und Ferienunterhaltung. Hier mit ganz viel guter Musik und die dürft ihr natürlich super gern mitbestimmen. Schreibt mir doch einfach eine Nachricht hier ins Studio und schickt mir eure Musikwünsche, dann hört ihr euren Lieblingssong hier gleich im Radio. Gern übers Gruß- und Wunschformular auf schlagerparadies.de, aber wir haben natürlich auch eine eigene App, die Radio Schlagerparadies App. Wenn ihr die noch nicht habt, ganz schnell auf euer Handy laden und da gibt's natürlich noch viel, viel mehr zu entdecken, aber auch eure Musikwünsche landen dann gleich hier bei mir im Studio. Jetzt gibt's erstmal Musik von Melia und danach Ben Zucker. Euch einen tollen Sonntag!

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1: Ich bin Uli Reitinger. Das US-Militär hat seine jüngste Angriffswelle gegen den Iran beendet. Die Attacke sei ein Vergeltungsschlag für den Angriff auf ein weiteres Handelsschiff in der Straße von Hormuz gewesen, teilte das US-Regionalkommando mit. Die US-Streitkräfte griffen demnach rund 140 iranische Militärziele an. Raketen- und Drohnenstellungen, Marineeinrichtungen, Munitionslager, Kommunikationsnetze und Küstenüberwachungsstandorte. Der Iran wiederum griff US-Militärbasen in mit den USA verbündeten Golfstaaten und in Jordanien an. Die Waldbrandgefahr in Deutschland nimmt weiter zu. Der Deutsche Wetterdienst erwartet für heute in mehreren Regionen die höchste Warnstufe. Besonders betroffen sind der Südwesten und Teile Berlins.
2: Nach der aktuellen Prognose gilt die höchste Waldbrandgefahrenstufe 5 vor allem entlang der Grenze zu Frankreich, im Süden Baden-Württembergs und für den Berliner Nordosten. In vielen weiteren Regionen, darunter großen Teilen Baden-Württembergs sowie Gebieten in Rheinland-Pfalz, Hessen, Bayern und Brandenburg, wird die zweithöchste Warnstufe erreicht. Der Deutsche Wetterdienst rät deshalb zu besonderer Vorsicht. Offenes Feuer und Rauchen im Wald sollten unbedingt vermieden werden. Thomas Pleskin, Nachrichtenredaktion.
1: Deutschland erlebt die nächste Hitzewelle. Bei der ersten im Juni sind mindestens 99 Menschen beim Baden ertrunken. Das meldet die Deutsche Lebensrettungsgesellschaft. Frage an den Kollegen Jonas Mikolajczak. Auf welche Regeln muss ich achten am Badesee und im Freibad?
3: Gerade wenn es heiß ist, muss man aufpassen. Also auf gar keinen Fall überhitzt ins Wasser springen, sondern sich vorher schrittweise abkühlen, also zum Beispiel einfach die Arme vorher ins Wasser halten. Man sollte zudem auch nur dort baden, wo es erlaubt oder bewacht ist. Abseits kann es nämlich oft plötzliche und lebensgefährliche Strömungen und Temperaturunterschiede geben. Die DLRG appelliert außerdem vor allem an Jungs und Männer, sie sollen ihre Fähigkeiten realistisch einschätzen und auf riskante Aktionen verzichten. Auch Alkohol und andere Drogen, die sollten beim Badespaß vollkommen weggelassen werden.
1: Jonas Mikolajczak, vielen Dank. Zum Sport. Bei der Fußball-WM ist das Halbfinale komplett. Am Dienstag trifft Frankreich auf Spanien und am Mittwoch bekommt es England mit Argentinien zu tun. Die Engländer setzten sich gegen Norwegen durch einen Doppelpack von Jude Bellingham mit 2:1 nach Verlängerung durch. Titelverteidiger Argentinien gewann gegen die Schweiz mit 3:1 nach Verlängerung. Messi blieb diesmal ohne Tor.
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1: Die aktuelle Vorhersage des Deutschen Wetterdienstes. Der Hochsommer geht weiter. Im Norden und Osten ziehen ein paar Wolken durch. In der Osthälfte kann es auch kurze Schauer geben. Aber alles in allem ist es ein sonniger und heißer Sonntag. An den Küsten werden nur 18 bis 22 Grad erreicht. Ansonsten sind bis zu 35 Grad drin. Am Montag wird es nochmal 1-2 Grad heißer. Ansonsten ändert sich zum Wochenstart nicht viel. Im Osten gibt es ein gewisses Schauerrisiko. Im Rest des Landes knallt die Sonne vom blauen Himmel.
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5: Einen zauberhaften guten Morgen hier zum Schlagerfrühstück. Mein Name ist Antje Klann. Einen schönen Sonntag wünsche ich euch.
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Guten Morgen an dieser Stelle hier bei Radio Schlagerparadies. Ja, habt ihr auch schon dieses besondere Gefühl in der Luft bemerkt? Es ist Ferienzeit. Für viele heißt das Koffer packen, den Alltag hinter sich lassen und einfach mal durchatmen. Egal, ob es an die Ostsee geht, in die Berge, ans Mittelmeer oder vielleicht sogar nur auf Balkonien mit einem guten Buch. Urlaub bedeutet nämlich vor allem eins, Zeit für sich selbst zu haben. Und das ist natürlich manchmal gar nicht so verkehrt, einfach mal eine kleine Reise zu machen. Nicht immer nur große Fernreisen, sondern vielleicht einfach zu Hause zu bleiben, die Seele baumeln zu lassen. Das kann auch wahnsinnig entschleunigend sein und einen schönen Spaziergang an den See einlegen zwischendurch. Euch einen wunderschönen Feriensonntag an dieser Stelle mit Musik von unserem Kollegen Frank Neuenfels. Wenn endlich wieder Sommer ist, ganz genau, dann genießen wir das in vollen Zügen.

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0: Einen zauberhaften Sonntagmorgen wünsche ich euch an dieser Stelle und freue mich über Musikwünsche, die wirklich einen ganz, ganz weiten Weg jetzt hinter sich haben. Und ich würde sagen, wir hören da einfach mal zusammen rein.
1: Wunderschönen guten Morgen. Hier ist der Dirk aus Malolos auf den Philippinen.
0: Guten Morgen.
1: Bei mir ist das Frühstück natürlich schon ein paar Stunden her. Ich bin euch 6 Stunden voraus. Und ich bin hier auch nicht im Urlaub. Ich bin hierhin vor kurzem ausgewandert.
0: Wow, okay.
1: Dorthin, wo das Wetter immer warm ist. Ja, und passend zum Sonntag würde ich gern von den Clowns und Helden das Lied Ich liebe dich hören.
0: Na,
1: vielen Dank.
0: Das erfüllen wir dir an dieser Stelle natürlich super gerne. Ein weiter Weg hat dieser Gruß hinter sich. Und Clowns und Helden ist dein Musikwunsch und den erfüllen wir dir super gerne.
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finde ich auch. Anders ist einfach gut, denn wir brauchen Vielfalt und das macht uns Menschen doch aus. So, und jetzt an dieser Stelle bei Radio Schlagerparadies erstmal einen schönen guten Morgen für alle, die jetzt neu eingeschaltet haben. Eure Grüße und Wünsche sind natürlich bei uns super gerne gesehen und ich habe jetzt eins zu verkünden. Da wird die Tochter Annabelle gegrüßt und mein Schatz Mema. Heute geht es in die Richtung Bodensee. 10 Tage Urlaub und ganz liebe Grüße kommen von eurer Claudi, der Mama. Und die hat sich natürlich auch einen tollen Song gewünscht, wenn es dann in den Urlaub geht. Und zwar Jürgen Drews, Barfuß durch den Sommer. Einen schönen guten Morgen.

Sonntagmorgen um kurz vor 9 Uhr, wo mit Sicherheit ganz viele von euch jetzt am Frühstückstisch sitzen, einen leckeren Kaffee oder Tee vor sich haben und frische Brötchen. Dann würde ich sagen, guten Appetit an dieser Stelle hier von Radio Schlagerparadies. Und eure Musikwünsche, die sind natürlich auch am Start von Heinz aus Euskirchen. Wir wünschen euch allen, schreibt ihr, einen wunderschönen Sonntag, Brigitte und Heinz. Und das mit Musik von den Nockies. Und da gibt's auf die 1.

Die zauberhafte Rosanna Rocci hier gehört bei uns bei Radio Schlagerparadies am Sonntagmorgen. Und viele von euch sind unterwegs, gerade in die Ferien. Dann würde ich sagen, euch ganz viel Spaß und hoffentlich staufreie Fahrt und natürlich tolles Wetter. Und was haltet ihr davon, wenn wir jetzt musikalisch einfach mal zum See fahren? Und zwar mit Motel Messias.

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0: Das Schlagerfrühstück am Sonntagmorgen. Mein Name ist Antje Klann. Schön, dass ihr dabei seid.
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Was soll das? Fragt Herbert Grönemeyer. Ja, kann ich sagen, es sind Ferien. Man merkt's überall auf den Straßen. Da sind nämlich Wohnmobile unterwegs an den Bahnhöfen, da rollen die Koffer und in den Familien wird endlich nicht mehr über Hausaufgaben gesprochen. Ja, die Ferien haben begonnen und für Kinder sind sie oft die schönste Zeit des Jahres und für viele Erwachsene die Gelegenheit, einfach mal den Kopf frei zu bekommen. Dabei muss Urlaub nicht unbedingt teuer sein. Ein Tag so am Badesee, eine Fahrradtour, ein Picknick im Park oder vielleicht ein Eis in der Lieblingsstadt, die können sich genauso nach Ferien anfühlen wie 2 Wochen am Meer. Es sind nämlich oft die kleinen Auszeiten, die uns neue Energie schenken. Und genau die wünschen wir euch heute. Zusammen mit jeder Menge guter Musik hier bei Radio Schlagerparadies gibt es jetzt André Stade. Die Liebe sind wir, euch einen traumhaften Sonntag.

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Sonntagmorgen auf Radio Schlagerparadies. Sand auf der Haut, ja, das hat der eine oder andere vielleicht sogar jetzt schon und liegt irgendwo nett am Pool oder irgendwo an der Ostsee und lässt sich's gut gehen, denn es ist Ferienzeit und viele sind natürlich unterwegs und Michelle auf jeden Fall auch. Sie schickt nämlich liebe Grüße an ihren Vater Thomas. Er sitzt gerade neben mir im Auto und hört mit. Na, dann würde ich sagen, jetzt mal lauter drehen mit Andreas Gabalier. Und diesen Song, den können wir auf jeden Fall alle mitsingen. Euch einen schönen Sonntag.

Radio Schlagerparadies am Sonntagmorgen. Und zerfleddert können auch manche Koffer aussehen, denn der Zauber des Kofferpacksens, das ist in der Ferienzeit natürlich immer wieder bei vielen Menschen ein absolutes Problem. Es gibt nämlich Menschen, die packen ihre Koffer 2 Wochen vorher, so wie ich. Und dann gibt es diejenigen, die 1 Stunde vor Abfahrt noch überlegen, ob die Badesachen überhaupt schon gewaschen sind. Ja, interessant ist, dass Studien zeigen, dass die Vorfreude auf den Urlaub oft genauso glücklich macht wie der Urlaub selbst. Das Planen, das Träumen, das Aussehen des Reiseziels, ja, all das setzt schon Glückshormone frei. Und vielleicht beginnt der Urlaub also gar nicht erst am Strand oder in den Bergen, sondern genau in dem Moment, in dem du den Koffer aus dem Schrank holst. Und falls dein Urlaub noch etwas auf sich warten lässt, ja, die passende musikalische Reise, die bekommt ihr auf jeden Fall hier bei uns. Vielleicht mit einem kleinen Anruf von Howard Carpendale.

Wunder gibt es immer wieder, sang diese wunderbare Frau. 1970, Katja Epstein, hier gehört auf Radio Schlagerparadies. Ja, wunderschön wäre, wenn meine Erkältung sich langsam mal zurückziehen würde. Leute, ich weiß nicht, wie es euch geht, aber bei dem Wetter da draußen krank zu sein, so ein bisschen, ist echt anstrengend. Und also ich wünsche allen da draußen, denen es genauso geht, gute Besserung. Und jetzt haben wir einen absoluten Streichler für die Seele. Joey Heinle, schwer zu erklären. Er hat den Song Words einfach mal ins Deutsche übersetzt und das ist ein absoluter toller Song. Und den genießen wir jetzt hier zusammen auf Radio Schlagerparadies. Schwer.

Ihr habt sie natürlich alle erkannt. Anna-Karina Wojcik, das Beste, hier gehört auf Radio Schlagerparadies am Sonntagmorgen. Und sie hat ja wirklich abgeräumt. Heidewitzka, ich habe mich so gefreut. Sie ist Dancing Star geworden 2026 und bis die Füße geglüht haben, hat sie durchgehalten. Und es war einfach nur echt schön anzusehen, wie aus einer Gesangskünstlerin eine kleine, wirklich prima Ballerina wird. Wirklich ein so toller Anblick, den wir da alle geboten bekommen haben. Wahnsinnig toll. Und ich glaube, sie sollte dieses Talent weiter ausbauen. Jetzt bauen wir aber erstmal den Sommer so ein bisschen aus. Und zwar mit Musik von Christine Stark. Und wenn ihr vielleicht sagt, ey, ich würde gerne noch einen anderen Song hören im Programm, dann schreibt mir gerne eine Nachricht über 0680569110 als WhatsApp-Sprachnachricht. Aber auch gern übers Gruß- und Wunschformular auf schlagerparadies.de. Und jetzt biete ich euch den ewigen Sommer. Probiert ihn gerne mal aus. Schönen Sonntag!

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0: heute Nacht mit Helene Fischer, ihre aktuelle Single hier gehört auf Radio Schlagerparadies. Das sind natürlich immer wieder tolle Momente, die die Fans mit Helene Fischer erleben dürfen auf ihren großartigen Konzerten. Wie sie da durch die Lüfte schwebt und egal wie der eine oder andere das findet. Ganz ehrlich, ich finde das einfach nur wahnsinnig toll, was diese Frau leistet. Das muss ihr erstmal jemand nachmachen und dann kann man meckern. So, und jetzt würde ich sagen, gibt's auf jeden Fall wieder tolle Musik gewünscht von euch und zwar von Nicole aus Marklohe. Die schickt nämlich ganz liebe Grüße nach Wuppertal zur lieben Bruni Karl, die heute ihren 80. Ehrentag feiert. Happy Birthday, liebe Bruni, hab einen schönen Tag. Lass dich feiern und bleib gesund. Bis hoffentlich ganz bald, schreibt sie noch dazu. Das wünschen wir an dieser Stelle natürlich auch allen Geburtstagskindern da draußen. Ich werde heute eins ganz persönlich drücken, denn da ist auch jemand, der heute Geburtstag hat. Da sage ich Happy Birthday jetzt einmal kurz durchs Radio und jetzt gibt's Patrick Lindner auf die Ohren, wenn der Wahnsinn will.
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1: Ich bin Uli Reitinger. Der Iran-Krieg ist wieder in vollem Gange. Das US-Militär hat nach eigenen Angaben rund 140 iranische Militärziele mit Präzisionsmunition angegriffen, darunter Raketen- und Drohnenstellungen, Marineeinrichtungen, Munitionslager, Kommunikationsnetze und Küstenüberwachungsstandorte. Der Iran hat die Straße von Hormuz erneut gesperrt und US-Militärbasen in mehreren Golfstaaten und in Jordanien angegriffen. Seit 2003 sind in einem Juni noch nie so viele Menschen beim Baden ums Leben gekommen wie in diesem Jahr. Das geht aus aktuellen Zahlen der Deutschen Lebensrettungsgesellschaft hervor. Demnach starben bundesweit mindestens 99 Menschen.
2: 90% der Badetoten im Juni waren Männer, die meisten davon nicht älter als 30 Jahre. Laut DLRG überschätzen junge Männer oft ihre eigenen Fähigkeiten und bringen sich selbst in Gefahr. Häufig sind es unerwartete Strömungen, Temperaturunterschiede, schlechte Schwimmfähigkeiten und Sprünge in zu flache Gewässer, die zum Ertrinken führen. Die DLRG rät deshalb dringend, im besten Fall nicht allein schwimmen gehen, beim Baden auf Alkohol und andere Drogen verzichten und bitte nur bewachte Badestellen nutzen. Jonas Mikolajczak, Nachrichtenredaktion.
1: Die Waldbrandgefahr nimmt weiter zu in Deutschland. Der Deutsche Wetterdienst erwartet für heute in mehreren Regionen die höchste Warnstufe. Besonders betroffen sind der Südwesten und Teile Berlins.
3: Nach der aktuellen Prognose gilt die höchste Waldbrandgefahrenstufe 5 vor allem entlang der Grenze zu Frankreich, im Süden Baden-Württembergs und für den Berliner Nordosten. In vielen weiteren Regionen, darunter großen Teilen Baden-Württembergs sowie Gebieten in Rheinland-Pfalz, Hessen, Bayern und Brandenburg, wird die zweithöchste Warnstufe erreicht. Der Deutsche Wetterdienst rät deshalb zu besonderer Vorsicht. Offenes Feuer und Rauchen im Wald sollten unbedingt vermieden werden. Thomas Pleskin, Nachrichtenredaktion.
1: Zum Sport. Bei der Fußball-Weltmeisterschaft stehen die letzten vier Mannschaften fest. Im ersten Halbfinale spielen am Dienstag Frankreich und Spanien gegeneinander. Am Mittwoch trifft England auf Titelverteidiger Argentinien. Die Engländer haben Norwegen mit 2:1 nach Verlängerung besiegt, durch 2 Tore von Jude Bellingham. Auch Argentinien musste gegen die Schweiz in die Verlängerung. Am Ende gewann das Team von Lionel Messi mit 3:1.
0: Das Wetter für Deutschland.
1: Die aktuelle Vorhersage des Deutschen Wetterdienstes. Der Hochsommer geht weiter. Im Norden und im Osten ziehen ein paar Wolken durch. In der Osthälfte kann es auch kurze Schauer geben. Aber alles in allem ist es ein sonniger und heißer Sonntag. An den Küsten werden nur 18 bis 22 Grad erreicht. Ansonsten sind bis zu 35 Grad drin. Am Montag wird es nochmal 1-2 Grad heißer. Ansonsten ändert sich zum Wochenstart nicht so viel. Im Osten gibt es ein gewisses Schauerrisiko. Im Rest des Landes knallt die Sonne runter vom blauen Himmel.
4: Ja, so ein bisschen Regen tut der Natur gut, aber ich würde sagen, heute ist Sonntag, wir brauchen Sonne und gute Laune. Hier ist das Schlagerfrühstück. Mein Name ist Antje Klang.
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Ein wahnsinnig toller, gute Laune-Song von Markus. Ich will Spaß aus dem Jahr 1982. Oh, den höre ich immer wieder gerne. Und das gibt auch so richtig Urlaubsfeeling, oder? Da kann man das Radio lauter drehen und vielleicht gerade auf der Autobahn sein. Fenster mal runter, Klimaanlage aus. Bringt gute Laune auf jeden Fall. Ihr hört Radio Schlagerparadies und eure Musikwünsche, die schaue ich mir auch die ganze Zeit schon an und sage herzlichen Dank, ihr seid einfach Wahnsinn. Die dürft ihr gerne hier weiter ins Studio schicken unter 06805 699 110 als WhatsApp-Sprachnachricht und dann läuft euer Lieblingssong hier vielleicht gleich im Radio. Aber jetzt habe ich erstmal Musik rausgesucht und da gibt's was ganz Neues am Start, die aktuelle Single von Gilbert. Alles bleibt anders, heißt es da. Ja, das ist auch manchmal nicht so schlecht. Euch einen schönen Sonntag.

Ihr hört das Schlagerfrühstück auf Radio Schlagerparadies. Schön, dass ihr dabei seid. Und jetzt ist wieder Zeit, euch einen Wunsch zu erfüllen. Und Gerlinde hat uns eine Nachricht geschrieben aus Chemnitz, hat eine nicht so schöne Nachricht erhalten, was ihre Gesundheit angeht. Und hat geschrieben, da ich die ganzen Lieder von Roland Kaiser liebe und ich so richtig abschalten kann, würde ich mir diese wünschen. Grüße gehen an meine Kinder Mirko, Ronny, meine ganz liebe Schwiegertochter Sandra und meinen lieben Enkel Danny. Das übermitteln wir an dieser Stelle super gerne. Und Gerlinde, wir drücken dir alle Däumchen, dass es ganz schnell wieder aufwärts geht. Und Roland Kaiser, der ist jetzt für dich als kleines Seelenbalsam da.

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Andreas Martin hat dieses Feuer gehabt um die, ja, 1992. Da stammt dieser Song her. Ihr hört übrigens Radio Schlagerparadies und bei uns geht es heute immer mal wieder um das Thema Urlaub. Ja, Urlaubserinnerungen sind auch was ganz Wunderbares. Und frag doch heute mal jemanden nach seinem schönsten Urlaub. Fast jeder beginnt sofort an zu lächeln. Ja, das Faszinierende ist, oft sind es nämlich gar nicht die spektakulären Sehenswürdigkeiten, sondern die kleinen Geschichten, die bleiben. Ja, der Sommeraufgang am Meer, das gemütliche Café in so einer kleinen süßen Gasse oder der Campingplatz, auf dem plötzlich alle gemeinsam gegrillt haben. Das hat mir mein Sohn letztens erzählt, muss auch wahnsinnig toll gewesen sein. Oder so ein Moment, als man sich hoffnungslos verfahren hat und am Ende genau dadurch den schönsten Ort entdeckt hat, den man noch nie gesehen hat. Ja, ich würde sagen, Urlaub schreibt auf jeden Fall Geschichten. Und manche, die begleiten uns dann ein Leben lang. Und vielleicht sammelt ihr ja gerade neue Erinnerungen oder schwelgt schon in den alten. Schön, dass ihr diesen Morgen mit uns verbringt hier bei Radio Schlagerparadies. Und wir haben natürlich ganz viel Urlaubs- und Ferienfeeling hier musikalisch für euch. Mein Lied, Sarah Jane Scott.

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Die neue Single von Julian Reim, hier gehört auf Radio Schlagerparadies. Und damit gehen sonnige Grüße an alle raus von Ralf aus Bildstock. Das liegt im Saarland und der grüßt die Kinder und Enkelkinder und das mit einem wundervollen Song von Michael Holm. Nachts scheint die Sonne. Ich weiß nicht. Auf jeden Fall ist die sehr, sehr lange im Moment im Sommer am Start. Euch einen schönen Sonntag und gute Unterhaltung.

0: Eine schöne Idee von Tanja Lasch, sich einfach mal zu umarmen. Ich glaube, das kommt manchmal auch viel zu kurz im Alltag, dass man sich vielleicht sagt, dass man sich gerne hat oder sich einfach mal umarmt. Das ist so wichtig für eine gerade langjährige Beziehung. Ich würde sagen, das sollten wir vielleicht schleunigst ändern und dem anderen einfach mal sagen, wie gerne man ihn hat. Und einfach mal ein Küsschen geben, so zwischendurch. Kann man ruhig mal machen, vor allen Dingen in der Urlaubszeit. Da ist genug Zeit zum Kuscheln am Sonntag. Morgen. Und so langsam ist der eine oder andere mit Sicherheit damit beschäftigt, das Mittagessen vorzubereiten. Und bei den Temperaturen da draußen ist das mit Sicherheit ein leichtes sommerliches Gericht. Das war ja gestern unser Thema in der Schlagerküche. Vielleicht grillt ihr heute Abend auch. Das mache ich auf jeden Fall heute mit meiner Familie. Und da kommen natürlich leckere Würstchen auf den Grill und ein leichter Kartoffelsalat. Freue ich mich schon sehr drauf. Jetzt allerdings gibt's erstmal leichte Musik, nämlich Über den Wolken von Reinhard May. Euch einen schönen Sonntag bei uns.
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0: Ich habe genau gehört, wie ihr alle mitgesungen habt. Das ist aber auch ein schöner Song aus dem Jahr 1983 von der wunderbaren Niki. Ihr hört Radio Schlagerparadies und hier sind natürlich eure Musikwünsche am Start. Und in den nächsten hören wir mal rein. Das ist nämlich der Mike aus Mülrose, der eine Nachricht für seine Frau Anja hinterlassen hat.
1: Mein Schatz, ich wünsche dir alles Liebe und Gute zu unserem ersten Hochzeitstag. Ich liebe dich. Dein Mike.

Sommer, Sonne, gute Laune ist hier natürlich am Start bei uns bei Radio Schlager Paradies. Und für mich heißt es jetzt Feierabend machen, denn Volker steht schon in den Startlöchern und möchte natürlich für euch am Start sein mit der Sendung Wünscht ihr was? Das heißt, eure Musikwünsche dürft ihr jetzt gerne hier ins Studio schicken unter 0608 05 699 110 als WhatsApp-Sprachnachricht, aber auch gern über unsere Schlager Paradies-App. Euch wünsche ich an dieser Stelle jetzt noch einen zauberhaften Sonntag und wir haben natürlich noch viel Musik für euch vorbereitet, damit der Sonntag so richtig toll wird. Und Tommy Steiner, der ist jetzt für uns am Start, weil du alles bist, und ich würde sagen, euch eine schöne Zeit. Ich sag bis dann, eure Antje Klann. Tschüss.

0: Und da ist er, euer Sonntagvormittag mit euren Grüßen und Wünschen für eure Lieben und mit mir. Mein Name ist Volker Schommer. Ich freue mich, dass ihr mit dabei seid. Hallo.
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Simone. Mit dem Nachschlag und der Frage aller Fragen. Was weißt du schon von Liebe? So starten wir rein in den Sonntagvormittag mit euren Grüßen und Wünschen hier auf Radio Schlagerparadies bei satten 25 Grad schon mal rund ums Studio hier in Alsdorf. Ich habe eben mal meinen Privatmeteorologen auf dem Handy gefragt. Also hier soll es heute bis zu 31 Grad warm werden. Na, herzlichen Glückwunsch. Wie sieht es eigentlich bei euch so aus? Ist es eher kühler bei euch oder wie bereitet ihr euch auf die Hitze vor? Schreibt es mir doch ganz einfach mal rein in unsere Gruß- und Wunschbox unter radioschlagerparadies.de oder erzählt es mir unter der 06805-699110 per Telefon oder WhatsApp oder direkt über unsere kostenlose Radioschlagerparadies-App. Was wir auf jeden Fall am Start haben, sind natürlich die Sommerhits auf Radioschlagerparadies. Jetzt gleich geht's nämlich nach Palma de Mallorca mit Chris Wolf zusammen. Absoluter Hit aus dem Jahr 1987 und der Thomas hat sich das gewünscht aus der Schweiz. Grüßt die lieben Freunde Manuela und Ralf aus Dortmund. Freuen sich schon aufs nächste Mal auf Mallorca zusammen mit Priska. Priska und Thomas schicken Grüße raus und wir haben dann anschließend noch Marianne Rosenberg. Hallo mein Freund für den Ralf aus Berlin mit Grüßen natürlich ins große weite Radioschlagerparadiesland. Los geht's.

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0: kühle Blonde aus dem hohen Norden, Julia Lindholm, mit ihrem aktuellen Titel Bleiben, wenn es am schönsten ist. Und sie kommt ja bekanntermaßen aus Schweden. Hat ja mal angefangen mit den deutschen Versionen von ABBA-Hits. Dann hat sie andere schwedische Bands in Deutsch gecovert. Und jetzt ist sie mittlerweile seit einiger Zeit auch mit eigenen Titeln unterwegs. Das ist jetzt ihr aktueller, der Ende Juni an den Start gegangen ist. Und ich glaube, der wird sich eigentlich auch wieder ganz gut ins Portfolio einfügen. Kommen wir mal zu den Nockis, als die angefangen haben unter Nock. Könnte etwa über 40 Jahren, haben die niemals gedacht, so bekannt zu werden und so groß zu werden, wie sie heute sind. Gottfried Würche und seine Truppe, ja auch mit dem aktuellen Titel 1 wieder mal bei uns Neuvorstellung gewesen, gestern in der Schlagerparade, wurden wie immer unter radioschlagerparadies.de und dann in die Schlagerparade reinklicken. Jetzt gleich kommen sie mit einem anderen Lied und zwar eins, das immer wieder gerne genommen wird. 2023 rausgekommen wie Zucker und wie Salz, ist auch schon wieder 3 Jahre her, die Simone aus Velvet hat sich das gewünscht in unserer Gruß- und Wunschbox. Die grüßt ihre liebe Schwägerin Monika, ihren Lieblingsbruder Markus und die liebe Nichte Jana Marie und natürlich auch, schreibt sie, den lieben Göttergatten, den Michael. Wie Zucker und wie Salz, aber vorher gibt es noch einen Musikwunsch, der ist reingekommen unter den 068 05 699 110, euer direkter Draht zu mir hier ins Studio.
1: Hallo, hier ist Fadi aus Prenzlau und ich wünsche mir von Pietro Basile Ey Macarena. Und dafür grüße ich meine Mama aus Prenzlau und ich bin gerade auch aus Prenzlau.

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0: Heller und heller von Feller und Feller, das reimt sich irgendwie. Gute Laune Musik hier am Sonntagvormittag auf Radio Schlagerparadies. Besser kann es ja gar nicht kommen, doch es kann noch besser kommen mit den nächsten Musikwünschen. Mit DJ Ötzi geht's nämlich gleich nach Tirol. Eigentlich ein Titel, der schon relativ alt ist und der plötzlich wieder aufgepoppt ist dieses Jahr als einfach Partyklassiker. 2019 nochmal neu aufgenommen, jetzt 2026 hat das nochmal neu in Remastered gemacht. Und ja, die Version, die wir jetzt hören, ist es im Jahr 2019 als Musikwunsch vom Stefan aus Ermershausen. Der grüßt damit Felix aus Ermershausen und meint, dass du schaffst das, mein Bester. Was auch immer da zu schaffen ist, vielleicht die Hitze in Ermershausen, müssen wir mal nachgucken, wie warm es da gerade ist. Und dann habe ich noch einen Musikwunsch, der kommt von unterwegs, das geht natürlich jederzeit über WhatsApp oder Telefon unter der 06805699110 oder natürlich auch über unsere kostenlose Radioschlagerparadies-App. Und der klingt so.
1: Hallo, liebes Schlagerparadies, hier ist der Hennack. Ich bin hier gerade mit meinem Freund unterwegs auf der Autobahn nach Hause vom Konzert. Wir fahren gerade Richtung Osnabrück und deswegen wünsche ich mir, ich fand das ganz große Glück im Zug nach Osnabrück. Vielen Dank, bis dann.

0: Die Dame mit den italienischen Wurzeln, Gabriele La Massa, wohnt zwar in den Niederlanden, hat aber durchaus italienische Wurzeln. Man hört es auch ganz einfach an ihrem Gesang und das Thema Liebe immer wieder ganz weit vorne an. 11 Uhr gleich 53 Minuten, wir starten gleich rein in euren Sonntagmittag mit euren Grüßen und Wünschen, aber gleich erstmal kurz nach 12 natürlich mit dem Top-Quiz am Sonntag. Vorher habe ich jetzt noch zwei Musikwünsche. Zum einen gibt es noch mal was zum Thema Liebe, nämlich Matthias Reim, du bist mein Glück, das ist ein Musikwunsch von der Julia. Aus Gimte, das liegt in Niedersachsen, ein Ortsteil der Stadt Hannmünden im Landkreis Göttingen. Und die grüßt damit ihren Schatz und wünscht ihm einen ganz wunderschönen Tag. Und wir haben noch einen Musikwunsch, der ist reingekommen unter der 06805 per WhatsApp von unterwegs auf dem Weg in den Urlaub. Und da hat sich der Simon gemeldet.
1: Moin Volker, wir sind hier gerade auf dem Weg aus dem schönen Schleswig-Holstein runter in den Süden. Wir fahren mit unseren Freunden hier alle Mann in Urlaub mit zwei Wohnmobilen. Und wir wünschen uns die Fischer von San Juan von Andi Borg. Das wäre super klasse, weil das ganz schön warm ist hier im Auto. Ich wünsche dir noch einen schönen Tag. Viel Spaß bei der Arbeit. Hau rein.

0: Grüße, Matthias Reim. Du bist mein Glück. Dieses Jahr noch auf großer Tournee. Und damit ist es kurz nach 12 Uhr.
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2: Ich bin Uli Reitinger. Die USA und der Iran überziehen sich wieder gegenseitig mit Angriffen. Das US-Militär hat nach eigenen Angaben rund 140 iranische Militärziele mit Präzisionsmunition angegriffen, darunter Raketen- und Drohnenstellungen, Marineeinrichtungen, Munitionslager, Kommunikationsnetze und Küstenüberwachungsstandorte. Der Iran hat die Straße von Hormuz erneut gesperrt und US-Militärbasen in mehreren Golfstaaten und in Jordanien angegriffen. Die notorische Unpünktlichkeit der Bahn nervt viele. Schuld daran ist unter anderem das vernachlässigte Schienennetz. Verkehrsminister Patrick Schnieder sieht aber auch den Bahnkonzern selbst in der Pflicht. Dieser müsse seine eigenen Abläufe optimieren, sagte Schnieder der deutschen Presseagentur.
3: Allein Investitionen machen die Bahn nicht pünktlicher. Der Konzern muss auch intern schneller werden, sagt Schnieder. Wenn etwa die Zeit knapp wird, einen Zug zu reinigen, weil dieser Verspätung hatte, dann müsse auf die Schnelle der Personaleinsatz verstärkt werden, um ihn wieder pünktlich auf die Schiene zu schicken. Im Juni waren gerade mal noch die Hälfte der Fernzüge pünktlich. Tanja Wagner, Nachrichtenredaktion.
2: Deutschland erlebt die nächste Hitzewelle. Bei der ersten im Juni sind mindestens 99 Menschen beim Baden ertrunken. Das meldet die Deutsche Lebensrettungsgesellschaft. Frage an den Kollegen Jonas Mikulajczak. Auf welche Regeln muss ich achten am Badesee und im Freibad?
4: Gerade wenn es heiß ist, muss man aufpassen. Also auf gar keinen Fall überhitzt ins Wasser springen, sondern sich vorher schrittweise abkühlen. Also zum Beispiel einfach die Arme vorher ins Wasser halten. Man sollte zudem auch nur dort baden, wo es erlaubt oder bewacht ist. Abseits kann es nämlich oft plötzliche und lebensgefährliche Strömungen und Temperaturunterschiede geben. Die DLRG appelliert außerdem vor allem an Jungs und Männer, sie sollen ihre Fähigkeiten realistisch einschätzen und auf riskante Aktionen verzichten. Auch Alkohol und andere Drogen, die sollten beim Badespaß vollkommen weggelassen werden.
2: Jonas Mikulajczak, vielen Dank. Die Feuerwehren dringen auf mehr Investitionen in Fahrzeuge und Technik, um noch besser gegen Feuer in Wäldern und im Gelände gewappnet zu sein. Wir laufen noch immer hinterher, insbesondere Spezialfahrzeuge könnten wir mehr gebrauchen, sagte der Präsident des Deutschen Feuerwehrverbands Karl-Heinz Banse der Deutschen Presseagentur. In den letzten Jahren sei allerdings schon sehr viel angeschafft worden. Die Waldbrandgefahr steigt derzeit wieder wegen der anhaltenden Trockenheit.
1: Das Wetter für Deutschland.
2: Die aktuelle Vorhersage des Deutschen Wetterdienstes. Der Hochsommer geht weiter. Im Norden und Osten ziehen ein paar Wolken durch. In der Osthälfte kann es auch ein paar kurze Schauer geben. Aber alles in allem ist es ein sonniger, ein heißer Sonntag. An den Küsten werden nur 18 bis 22 Grad erreicht. Ansonsten sind bis zu 35 Grad drin. Am Montag wird es nochmal 1-2 Grad heißer. Ansonsten ändert sich kaum was zum Wochenstart. Im Osten gibt es ein gewisses Schauerrisiko. Im Rest des Landes scheint die Sonne vom blauen Himmel.
0: Schlagerparadies. Und damit geht's rein in den Sonntagmittag mit euren Grüßen und Wünschen. Jetzt gleich erstmal mit dem Top-Quiz am Sonntag und mit mir. Mein Name ist Volker Schommer. Hallo, Mahlzeit.
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1: Herzlich willkommen beim Radio Schlagerparadies Top Quiz.
2: Schön, dass du deinen Lieblingssender hörst am Sonntagmittag. Wir haben was ganz Tolles für dich. 100 Euro per Echtzeitüberweisung heute auf dein Konto, wenn du uns sagst, was das hier für eine Sendung ist. Was ist denn das gleich wieder? Wenn du es weißt, dann ruf jetzt an. 0137 90 30 400 ist die Telefonnummer. 0137 90 30 400. Für 50 sind aus allen deutschen Netzen jetzt mitspielen.
3: Mitmachen kann man ab 18. 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
2: Welche Sendung suchen wir? 0137 90 30 400. Jetzt anrufen. 0137 90 30 400. Für 50 sind aus allen deutschen Netzen. Ich bin nicht allein im Studio. Bei mir ist die Chrissy. Hallo.
4: Ja, hallo.
2: Chrissy, Echtzeitüberweisung?
4: Ja, das Geld geht heute raus per Echtzeitüberweisung.
2: Schöne Sache, wie ich finde. Wir hören hier nochmal rein. Was ist das für eine Sendung? Es läuft total einfach für dich. Mit Leitung 2, wenn du anrufst, kommst du direkt live zu uns in die Sendung. Das ist doch das Schöne. Und das Tolle ist, dass wir jeden Sonntag ganz, ganz, ganz, ganz viele Gewinner machen. Aber wir brauchen von dir jetzt die richtige Lösung für diese Sendung. Was ist das? Ist schon ein bisschen länger her. Ja, bin gespannt, wer daran sich noch erinnern kann. Da ist jemand live bei uns in der Show. Hallo, wer hat angerufen?
5: Hallo, der René.
2: René, ich grüße dich. Hallo, wie läuft's?
5: Ebenso. Gut, danke.
2: Ja, wenn man seinen Lieblingssender hört, die Sonne scheint, ja, was will man mehr? Aber ja. Weißt du, René, ich kann es noch ein bisschen besser heute für dich machen. 100 Euro, wenn du uns sagst, welche Sendung das hier ist.
5: Ja, das handelt sich um Löwenzahn.
2: Es handelt sich um Löwenzahn. René!
5: Ja.
2: Da hast du es aber nochmal ganz kurz richtig spannend gemacht, mein Freund. Ja, weil ich sage dir, also es handelt sich, habe ich nicht richtig verstanden. Um Gottes Willen, was sagt der René jetzt? Und dann kam Löwenzahn, Gott sei Dank. Ja, sehr schön. Herzlichen Glückwunsch, bitte bleib am Telefon. Wir überweisen dir das Geld sofort. Ich stelle dich rüber in die Gewinnredaktion.
5: Alles klar, danke.
2: Danke, tschüss.
5: Ciao.
2: Mach mal direkt weiter, würde ich sagen. Und zwar hiermit. Oh ja, was ist denn das gleich wieder? 0137 90 30 400. Runde ist wieder freigegeben. 0137 90 30 400 für 50 Cent aus allen deutschen Netzen. Also, was ist das hier für eine Sendung? Da geht es um starke Männer und starke Frauen. Ja, was ist das? Gab's auch früher, habe ich da immer eine Zeichentrickserie gesehen. Aber genug der Tipps, da ist schon wieder der Nächste. Es geht ja schnell live in der Show. Wer hört seinen Lieblingssender? Hallo?
6: Hallo, Thorsten hier.
2: Thorsten, ich grüße dich. Hallo, schön, hallo, dass du zuhörst. Wir freuen uns mal riesig, wenn wir bei dir im Wohnzimmer zu Gast sein dürfen. Ja, ja? Du, sag mal, was kommt denn raus?
6: Ja, Vicky müsste das sein.
2: Richtig. Wie schön.
6: Also, ja, super.
2: Ich muss nur mal sagen, das ist doch einfach toll. Man hört seinen Lieblingssender, Thorsten. Ne? Man ruft an, gewinnt 100 Euro. Was soll es noch Schöneres geben?
6: Ja, schöner Sonnenschein, aber den haben wir ja auch.
2: Das ist doch wunderbar. Dann bleib bitte am Telefon. Tausend Dank und bitte dranbleiben, ja?
6: Ja, mache ich.
2: Tschüss, ciao.
6: Tschüss.
2: Mach mal natürlich auch eine Direktüberweisung an Thorsten. Und jetzt eine Direktüberweisung an dich, wenn du uns sagst, was hier rauskommt. Was ist denn das? Das ist eine Sendung. Ja, jetzt bist du dran. 0137 90 30 400. 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Was ist denn das? Schnell sein, mitmachen und richtig lösen. Guido war schon mal in der vorherigen Sendung da und meinte das.
7: Was kommt natürlich raus?
8: Herr der Ringe.
2: Ah, nee, Herr der Ringe. Tolle Antwort eigentlich, Guido, aber es ist nicht Herr der Ringe besuchende Sendung.
4: Ja, also ich würde mal sagen, wir gehen mit dem Geld drauf. Ich lege nochmal 100 Euro drauf und habe somit verdoppelt. 200 Euro Garantiegewinn gibt's jetzt.
2: 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Was kommt hier raus? Wer weiß, was das ist für eine Sendung? Markus war auch schon mal in einer anderen Sendung da und meinte das.
7: Was hast du raus?
5: Das ist das Traumschiff.
7: Es ist nicht das Traumschiff.
2: Ja, jetzt hängen wir ein bisschen. Immer noch keiner bei uns live im Studio. Er dachte, es ist so ein Schiffshorn. Lass mal reinhören hier. Ja, ist nicht das Traumschiff. Nee.
4: Nee, ist was anderes. Aber ich finde, es ist irgendwie zu wenig Geld. 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
2: 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Wir suchen diese Sendung hier, bitte. Diese, genau diese. Ja, wer weiß, was das denn bitte hier ist. Löse es jetzt. Frau Giese war auch schon mal in der vorherigen Sendung da und meinte das.
9: Was ist es denn?
10: Die Schlümpfe.
9: Das Schlumpflied, meinen Sie?
10: Ja.
9: Nee, ach, Frau Giese, das tut mir leid, stimmt auch nicht.
2: Ja, auch eine tolle Lösung, aber leider nicht das Schlumpflied.
4: Ja, also ich weiß nicht, es ist ein sehr kurzer Ausschnitt. Ich gehe jetzt mal mit dem Geld drauf und zwar richtig. 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
2: 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Ja, hätte das Schlumpflied sein können, ist es aber nicht. Sag uns die richtige Lösung jetzt. Wir haben einige Antworten gehört. Herr der Ringe, Traumschiff, die Schlümpfe. Wir brauchen die richtige Antwort. Frank war auch schon mal in einer anderen Sendung da und meinte das.
7: Frank, grüß dich. Was kommt raus?
5: Game of Thrones.
2: Nee, ist es leider auch nicht. Auch nicht Game of Thrones. Das sind alles keine Lösungen, die hier

0: richtige Lösung. Hast du die richtige Lösung raus? Dann komm jetzt einfach zu uns.
1: Also irgendwie ist mir das immer noch zu wenig Geld. Also ich brauche nur einen, der richtig löst. 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
0: 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Anders als Herr der Ringe oder Traumschiff oder die Schlümpfe oder Game of Thrones. Ja, Frau Giese mit der Schlümpfe war eigentlich eine gute Lösung. Klingt echt ähnlich. Das Schlumpflied ist aber was völlig anderes. Also was ist denn das hier? Uiuiuiuiui. 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Nur bitte jetzt das Ding lösen mit der richtigen Lösung. Es handelt sich nicht um Game of Thrones. Es handelt sich nicht um das Traumschiff. Nicht die Schlümpfe und auch nicht um Herr der Ringe. 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Wer kann das hier lösen?
1: Also okay, das ist wirklich verdammt kurz. Mein Gott, ich hoffe wirklich, dass wir einen finden, der es lösen kann. 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
0: 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Löse jetzt. Jede Sekunde kannst du live zu uns kommen. Sag uns, was hier rauskommt. Wer weiß... Oder wer erinnert sich an dieses Ding? Jede Sekunde kommst du live mit Leitung 2 zu uns. Und ich verspreche, das Geld geht raus. 0137 90 30 400. 0137 90 30 400 für 50 Cent aus allen deutschen Netzen. Jetzt live zu uns in die Sendung kommen und sagen, was da rauskommt. Weiß jemand da draußen, was das hier ist? Jetzt direkt lösen. Der Schluss-Countdown fängt jetzt an zu laufen.
1: Chancen. Doppelte Gewinnchance mit Glücksleitung 2 und Glücksleitung 3 in 3, 2, 1 ab jetzt.
0: 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Was suchen wir denn hier bitte für ein Ding aus dem Fernsehen? Ich brauche es jetzt. Ich habe immer noch nicht die richtige Lösung gehört. Es ist nicht die Schlümpfe. Ich weiß, man kann es einfach mit den Schlümpfen verwechseln. Es ist aber etwas ganz, ganz anderes. Und wichtig ist, dass du live zu uns kommst, jetzt um 12.18 Uhr hier bei deinem Lieblingssender und das Ding einfach löst. Denn das ist die Chance für dich jetzt und hier, das Geld mit nach Hause zu nehmen. Und ich meine, die Zeit läuft uns langsam wirklich davon. Jetzt bist du dran.
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0: suchen wir hier für eine TV-Show? Was ist denn das gleich wieder? Das ist deine Chance, jetzt und hier, dir das Geld mitzunehmen.
1: Okay, ich verdopple jetzt ein letztes Mal. Ich gehe von der vierfachen Gewinnchance auf die achtfache Gewinnchance. Die Glücksleitung 15, Glücksleitung 16, Glücksleitung

0: Glücksleitung 17 und die Glücksleitung 18 kommen dazu. Achtfache und höchste Gewinnchance in 3, 2, 1 ab jetzt.
1: 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Das ist die Möglichkeit für dich. 0137 90 30 400. 0137 90 30 400. Für 50 sind aus allen deutschen Netzen. Was suchen wir? Oh, wir haben keine Zeit mehr. 8 Leitungen führen live ins Studio und wir brauchen jemanden, der uns sagt, was das für ein Ding hier ist. Nicht das Traumschiff. Ist nicht das Traumschiff, ist was völlig anderes. Jede Sekunde kannst du live zu uns in die Sendung kommen. Jede Sekunde kannst du es schaffen. 0137 90 30 400. 0137 90 30 400. Für 50 Cent aus allen deutschen Netzen. Das ist die Chance und die Möglichkeit, dass du jetzt hier und heute gewinnen kannst.
0: Okay, wir machen die 10 voll. Zehnfache Gewinnchance mit der Glücksleitung 27 und Glücksleitung 28. Ab jetzt. Jetzt muss und wird es klingeln.
1: 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Für 50 sind aus allen deutschen Netzen. Es wird innerhalb der nächsten 120 Sekunden definitiv klingeln. Du wirst es live zu uns schaffen, aber bitte sag nicht, dass das hier die Schlümpfe sind. Denn das sind definitiv nicht die Schlümpfe. 0137 90 30 400. 0137 90 30 400 für 50 sind aus allen deutschen Netzen. Und wenn du eine der 10 Leitungen triffst und live bei uns im Studio bist, dann bleib einfach dran, bis ich dich anspreche. Wir haben nämlich keine 100 Sekunden mehr Sendezeit. Es wird definitiv klingeln. 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Möglichkeit ist da, Chance ist jetzt da. Nimm dir das Geld mit und sag mir, was hier rauskommt. Nutz die Möglichkeit, live bei uns in der Sendung mit dabei zu sein und jetzt hier und heute dir das Geld mitzunehmen. 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Für 50 sind aus allen deutschen Netzen. Wer ist am Telefon? Da ist jemand live. Hallo.
2: Ja, hier ist die Ramona.
1: Ramona, ich grüße dich. Hi, Ramona. Was kommt denn raus?
2: Bibi Langstrumpf.
1: Ramona, bist du ganz, ganz, ganz, ganz sicher?
2: Ja.
1: Das ist absolut richtig. Ramona, herzlichen Glückwunsch. Wie fühlt man sich mit 1.000 Euro in der Tasche? Sag mal.
2: Gut.
1: Ja? Hättest du gedacht, dass du die jetzt gewinnst?
2: Nein, hätte ich nicht.
1: Und dann hast du angerufen und hast gedacht, Menschenskind, jetzt bin ich live im Studio.
2: Genau.
1: Und so kann man gewinnen. Na, wie toll ist das denn?
2: Ja, ist das.
1: Völlig sprachlos. Liebe Ramona, bleibst du bitte am Telefon? Ja, die 1.000 Euro überweisen wir dir sofort, ja?
2: Ja.
1: Alles klar, danke.
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So klingt er heuer Sonntagmittag auf Radio Schlagerparadies. Ja, an diesem wunderschönen sonnigen Sonntag mit bis zu 30 oder sogar über 30 Grad. Momentan hier rund ums Studio übrigens 27 Grad. Aber Vanessa Mai wird dieses Jahr ja noch richtig schön auf Tour gehen. Die Traumfabrik-Tour, die steht im Herbst an, so ab September. Also schon mal rechtzeitig Karten sichern. Was ihr aber auf jeden Fall vorher schon sehen könnt, ist Andrea Berg. Und wir sind live mit dabei, wenn sie ihr Heimspiel feiert. In Asbach natürlich. Und da ist unter anderem auch die Stefanie aus Windweiler. Die grüßen nämlich alle, die sie kennen und alle Andrea Berg-Fans. Sie ist nächstes Wochenende beim Heimspiel in Asbach dabei. Wir von Radio Schlagerparadies natürlich auch. Wir präsentieren das Ganze. Da könnt ihr auch Leute von uns dann live vor Ort sozusagen sehen. Jetzt gibt's gleich erstmal, wenn du mich willst, dann küsse mich doch als Musikwunsch von der Stefanie. Und vorher habe ich noch den Uli Bastian. Der Wunsch kommt von unterwegs und zwar von Nicole und Peter. Eigentlich aus Lüdenscheid sind die gerade auf dem Weg nach Hause aus dem Urlaub, haben nicht mal hingeschrieben, woher sie kommen. Auf jeden Fall wünschen wir natürlich musikalisch dann auch noch eine gute Heimreise mit Uli Bastian und das Beste, was ich habe.

0: auf der Straße nach Süden unterwegs. Unvergessener Künstler mit unvergessenem Titel. Toni Marshall natürlich aus dem Jahr 1978. Richtig tolle Nummer, immer wieder gerne gehört hier auch auf Radio Schlagerparadies. Frei wie mit 20, Alexandra Hofmann. Das ist ihr aktueller Titel und der entführt uns gleich ins Heilbad Heiligenstadt in den Landkreis Eisfeld nach Thüringen zum Matthias. Der hat sich das Ganze nämlich gewünscht, aber vorher gehen wir wirklich noch auf die Straße nach Süden mit dem nächsten Musikwunsch. Der ist reingekommen über WhatsApp unter den 06805699110. In der Tat auf der Straße nach Süden unterwegs.
1: Hier sind Christian und Stefan aus Braunschweig. Heute zweite Etappe zum Gardasee. Bei traumhaftem Wetter, den tollen Bergen voraus und in diesem Sinne wünschen wir uns, das kann doch nicht verboten sein, von Anna-Maria Zimmermann und grüßen die schönsten Menschen der Welt und tschüss.

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Die Pia Marlow mit ihrem aktuellen Titel Herz an. Gestern haben wir sie noch im Interview gehört am Vormittag und hier jetzt mit ihrem aktuellen Titel bei Radio Schlagerparadies. Und der ist gestern auch Neuvorstellung gewesen bei uns in der Schlagerparade. Das heißt, ihr könnt für diesen Titel jetzt auch voten auf unserer Internetseite unter radioschlagerparadies.de. 5 Votes pro Tag sind möglich für eure Lieblingstitel aus den bisher bestehenden 30 plus den 5 Neuvorstellungen natürlich auch. Wir sind im Herzenjung, so heißt es jetzt gleich bei Semino Rossi und das für die Renate aus Weitramsdorf. Das liegt im oberfränkischen Landkreis Coburg. Die grüßt ihren Mann Stefan, ihre 4 Kinder mit ihren Familien, Enkel Hanna und das kleine Schlitzohr Finn und alle, die auch gern Radioschlagerparadies hören. All denen wünscht sie einen richtig schönen Sonntag. Und anschließend gibt's einen Klassiker von Cora, natürlich Amsterdam für den Andreas aus Sundern. Der grüßt damit seine Frau und wünscht allen Hörern ebenfalls einen richtig schönen Sonntag mit uns, mit Radioschlagerparadies.

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0: Gianni Berger, hier aktueller Titel, 4 Star del Sol, auch ein richtig schöner Sommertitel, den man sich jederzeit reintun kann. So ein bisschen wirklich Sommersonne, Strand und mehr. So, wir machen jetzt gleich mal eine richtig heiße Nummer. Wir nennen es jetzt auch mal den flotten Dreier, weil ich jetzt drei Musikwünsche am Stück habe. Zum einen wird es nämlich gleich ganz kurios. Roland Kaiser kommt zu uns, kaiserliche Musik für die Nina aus Braunschweig. Die grüßt ihren Schatz Matze und bedankt sich fürs schöne Wochenende. Dann haben wir Forsberg featuring Linda Jung, aktueller Titel, wenn das mit uns vorbei ist. Und das ist ein Musikwunsch von Martin aus Ilmenau in Thüringen. Und der schickt damit liebe Grüße aus an die Linda. Und einen Musikwunsch habe ich noch, der ist reingekommen unter den 06805 699 110 per WhatsApp.
1: Hier spricht der Stefan aus Homburg-Saar. Ich wünsche mir das Lied Abenteuerland von Pur und wünsche allen noch einen schönen, angenehmen Restsonntag.

Der Sonntagnachmittag mit Antje Klein. Jeder Atemzug macht mich stärker. Ein Titel von ihr aus dem letzten Jahr. Jetzt kommen wir gleich zu Santiano und hoch im Norden. Und das Musikwunsch vom Remo, der ist nämlich gerade mit seiner Frau und dem gemeinsamen Quarkbällchen, man beachte die Feinheiten, auf dem Weg in den Bayerischen Wald. Die haben Urlaub und genießen den 6. Hochzeitstag, den 11. Jahrestag. Das natürlich zusammen. Und die grüßen alle Hörer auch hier auf Radio Schlager Paradies. Wünschen allen noch einen richtig schönen Sonntag eben mit dem Titel von Santiano hoch im Norden und dann geht's rüber in die Schweiz zum Leonard. Ein letzter Blick zurück und auch der Musikwunsch dazu kommt von Peter und schickt Grüße in die Schweiz und meint dann noch schade, dass die Schweiz gegen Argentinien in der WM verloren hat. Tja, so kann's halt passieren, wenn der Gegner auch nochmal versucht, Tore zu schießen.

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1: Der sympathische Schweizer, der Leonard, ein letzter Blick zurück. Sein aktueller Titel hier am Sonntagnachmittag auf Radio Schlagerparadies. Was kann man machen am Sonntagnachmittag? Im Garten sitzen, man kann in Urlaub fahren oder man kann mit dem Sportboot unterwegs sein und sich bei uns melden unter 06805 699 110. Das hat der Tobi auch gemacht.
2: Folge altes Lasso. Ich bin mit meinem kleinen Sportboot unterwegs auf der Stör. Ich grüße meine Freunde, die gerade vom Konzert zurückkommen. Ich wünsche mir das knallrote Gummiboot und ja, schönen Tag dir noch.

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Ramon Rosalie, Küss mich, sein aktueller Titel hier. Der Sonntagnachmittag, so klingt er auf Radio Schlagerparadies. Um 13 Uhr gleich 51 Minuten. Nach 14 Uhr haben wir beide noch hier eine Stunde zusammen, gemeinsam. Und das mit euren Grüßen und Wünschen. Also lasst schon mal die Tastaturen und die Handys und alle anderen Möglichkeiten glühen. Schickt mir was ins Studio. Erzählt's mir per Voicemail unter der 06805691110 über unsere kostenlose Radioschlagerparadies-App oder schreibt's mir in unsere großen Wunschbox unter radioschlagerparadies.de. Zwei Musikwünsche habe ich jetzt noch. Ilka Grönewald kommt jetzt noch mit ihrem aktuellen Titel Und wenn ich träume für den Oliver aus Monheim. Und für die Erika aus Rastatt habe ich noch einen Klassiker, Roy Black und Anita. Schön ist es, auf der Welt zu sein. Die hat übrigens gestern eine Überraschung im Briefkasten, nämlich eine Ramon Roselli CD gewonnen. Und heute noch auch noch Nachmittag eine Karte für die Freilichtbühne der Volksschauspieler in Ötichheim. Wenn das mal was wird, ne? 31 Grad ist es da aktuell, 32 soll es noch werden. Und so eine Freilichtbühne ist ja meistens so ein bisschen auch, ja, da heizt es sich noch ein bisschen mehr auf. Also auf jeden Fall was zu trinken mitnehmen. Die Musik gibt's jetzt hier mit Grüßen von der Erika aus Rastatt ins große, weite Radioschlagerparadiesland. Und denselben Musikwunsch gibt's übrigens auch für die Kathi aus Hannover. Los geht's.

0: Der Frank Lars Leinen los und das machen wir gleich auch mit noch einer Stunde. Eure Grüße und Wünsche. Jetzt aber erstmal die Nachrichten. Es ist 14 Uhr.
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2: Ich bin Tine Klimach. Der Iran hat nach eigenen Angaben US-Militärbasen in mehreren Golfstaaten und in Jordanien angegriffen. Zuvor hatten die USA bereits das dritte Mal innerhalb einer Woche Ziele im Iran bombardiert. Auslöser war ein iranischer Angriff auf ein Containerschiff in der Straße von Hormuz.
3: Als Reaktion haben die iranischen Revolutionsgarden nach eigenen Angaben erneut die Straße von Hormuz als gesperrt erklärt. Dies hatte sich bereits im Krieg als mächtiges Druckmittel für die iranische Führung erwiesen. Vermittlerstaaten in der Region sind unterdessen bemüht, die Kriegsparteien wieder auf den diplomatischen Weg zu führen. Gespräche im Oman über die künftige Verwaltung der Meerenge endeten am Samstag zunächst ohne Durchbruch. Aus Teheran, Arne Bentsch.
2: Die notorische Unpünktlichkeit der Bahn nervt viele. Schuld daran ist unter anderem das vernachlässigte Schienennetz. Bundesverkehrsminister Schnieder sieht aber auch den Bahnkonzern selbst in der Pflicht. Dieser müsse seine eigenen Abläufe optimieren, sagte Schnieder der Deutschen Presseagentur.
4: Allein Investitionen machen die Bahn nicht pünktlicher. Der Konzern muss auch intern schneller werden, sagt Schnieder. Wenn etwa die Zeit knapp wird, einen Zug zu reinigen, weil dieser Verspätung hatte, dann müsse auf die Schnelle der Personaleinsatz verstärkt werden, um ihn wieder pünktlich auf die Schiene zu schicken. Im Juni waren gerade mal noch die Hälfte der Fernzüge pünktlich. Und es sei illusorisch zu glauben, dass die Bahnwelt in 2 Jahren wieder in Ordnung sei, so Schnieder. Fortschritte werde es erst nach und nach geben. Tanja Wagner, Nachrichtenredaktion.
2: Feuerwehren in Deutschland fordern mehr Investitionen in Fahrzeuge und Technik, um noch besser gegen Feuer in Wäldern und im Gelände gewappnet zu sein. Deutschland hinke hinterher, besonders Spezialfahrzeuge würden gebraucht, hieß es vom Deutschen Feuerwehrverband. Die Gefahr für Waldbrände steigt derzeit wegen der anhaltenden Trockenheit an. Wie in den Karten des Deutschen Wetterdienstes zu sehen ist, dürfte Mitte der Woche fast im ganzen Land die Warnstufe 4 herrschen, teilweise sogar die höchste Stufe 5. Zum Sport. Alexander Zverev spielt heute Nachmittag ab 17 Uhr um den Wimbledon-Titel. Im Endspiel trifft der Hamburger Tennisprofi auf den italienischen Titelverteidiger und Weltranglisten-Ersten Jannik Sinner. Zverev könnte sich zum ersten deutschen Sieger im Männereinzel seit Michael Stich 1991 küren.
1: Das Wetter für Deutschland.
2: Die aktuelle Vorhersage des Deutschen Wetterdienstes. Es bleibt weiter sommerlich. Im Norden und Osten ziehen ein paar Wolken durch. In der Osthälfte kann es auch kurze Schauer geben. Ansonsten viel Sonnenschein. An den Küsten werden es nur 18 bis 22 Grad. Ansonsten sind bis zu 35 Grad drin. Morgen wird es noch einmal 1-2 Grad heißer. Ansonsten ändert sich zum Wochenstart nicht viel. Im Osten gibt es ein gewisses Schauerrisiko. Im Rest des Landes scheint oft die Sonne.
0: Hier ist Sonntagnachmittag, eine Stunde auch mit euren Grüßen und Wünschen. Lasst die Tastaturen glühen. Mein Name ist Volker Schommer, ich freue mich drauf. Hallo.
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0: Schöner Klassiker aus dem Jahr 1988. Der Sonntagnachmittag hier auf Radio Schlagerparadies mit Bernd Kaczmarek und der Sommer in der City. Wir kommen jetzt gleich nach Mühlacker zum Andreas. Und Mühlacker, das liegt nordöstlich von Pforzheim in Baden-Württemberg. Der schickt ganz liebe Grüße raus gleich mit Helene Fischer. Und der Hölle morgen früh. Vorher habe ich aber auch noch eine kleine Beschwerde, die reingekommen ist für die beiden Parteien, die gerade nach Süden fahren mit den Wohnmobilen. Da ist nämlich noch ein kleiner Reiseruf, eine Reisebeschwerde unterwegs.
1: Ja, hallo, hier ist Sascha aus Schleswig-Holstein. Unsere Kinder sind mit Freunden Simon, Nele, Hennack, Tobe und die Mädels dazu in Richtung Süden unterwegs. Wir wünschen den schönen Urlaub mit zwei Wohnmobilen. Aber meine Frage gilt an die, die haben mich vergessen. Aber ich wünsche ihnen trotzdem viel Spaß und wünsche mir für die Truppe Henry Valentino im Wagen vor mir fährt ein schönes Mädchen. Schönen Tag noch.

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0: Unsere Sommerhits hier auf Radio Schlagerparadies, die Schlagerpiloten und die Sterne von Santo Domingo, auch schon 6 Jahre alt. Aber es kommt ja ein neues Album von denen, da sind wahrscheinlich neue Reiseziele mit dabei. Wuppertal scheidet ja aus, mittlerweile wissen wir ja, Wuppertal hat keinen Flughafen. Aber von Santo Domingo machen wir jetzt einen Abstecher und zwar in den Norden, nach Norderney. Pures Glück unterwegs und das für den Mike aus München. München-Bernsdorf in Thüringen gelegen. Schwieriges Wort, München-Bernsdorf. Er und seine Verlobte Schreiter sitzen gerade im Garten, hören Radio Schlagerparadies und wünschen allen Hörern natürlich noch einen richtig schönen Sonntag. Und ich habe noch einen Musikwunsch, der ist reingekommen aus dem Saarland per WhatsApp.
1: Ja, hallo, guten Tag. Hier ist die Veronika aus Saarbrücken. Ich wünsche mir von Mara Kaiser, ich lass mich nicht stoppen und grüße damit unsere WM-Pen-Gruppe in Humus und vor allen Dingen den Anton.

Dir zu begegnen, Sie sind uns begegnet am Sonntagnachmittag hier auf Radio Schlagerpartys, die Eli Melinda mit ihrem noch aktuellen Titel. Bei uns liegen ja immer so die Klassiker und die ganz aktuellen Sachen ganz nah beieinander und auch die rockigen und etwas romantischeren immer ganz nah beieinander, für jeden ist was dabei. Jetzt gibt es nämlich einen Klassiker aus dem Jahr 1984, Klaus Lage mit seiner Band Tausend und eine Nacht, und es hat Zoom gemacht. Das ist ein Musikwunsch von Quentin aus Greifswald. Der grüßt den Nils und danach wird's romantisch mit dem aktuellen Titel von Ellen Krenz. Was kann ich tun, um dein Herz zu gewinnen? Richtig tolle Nummer ist es geworden. Das ist ein Musikwunsch von der Andrea aus Sulzbach. Die grüßt damit ihr Herzblatt, den Klaus über Radio Schlagerparadies.

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1: Absoluter Schockmoment. Du guckst aus dem Fenster und dann ist plötzlich dein Trecker nicht mehr da. Mein Fendt ist nicht da. Das Wahnsinn natürlich. Die Draufgänger, wer auf die Idee gekommen ist, aus Felicita mein Fendt ist nicht da zu machen, dem gehört wahrscheinlich auch mal so ein Emmy oder sowas verliert. Irgendwas auf jeden Fall. Einen schönen Preis. 14.50 Minuten, das heißt, das war es eigentlich auch schon von der aktuellen Ausgabe. Wünsche dir was für diese Woche. Nächste Ausgabe wieder nächsten Sonntag ab 11 Uhr hier bei mir mit euren Grüßen und Wünschen. Zwei habe ich jetzt noch, bevor es dann gleich weitergeht, ab 15 Uhr mit meinem Kollegen Mike Nowotny, wo wir gerade schon mal so ein bisschen bei den Bergbauern wurden und bei den Treckerfahrern waren, gibt es jetzt noch Melissa Naschenweng und zwar für den Gerhard und ich habe noch Vincent Groß für die Sabine und die ist gerade auf der Fahrt nach Hause in die Oberlausitz und grüßt herzlich den Fahrer Steffen, der alle sicher heimbringt und das Ganze mit Vincent Groß. Du träumst nur. Mein Name ist Volker Schommer. Kommt gut in die neue Woche rein. Viel Spaß gleich bei Mike. Bis zum nächsten Mal. Tschüss und bye bye.

0: mit der Sonntagslounge. Ich bin Mike Nowotny und wünsche euch viel Spaß und gute Unterhaltung durch diesen sonnigen Nachmittag.
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Musik aus einer ganz verrückten Zeit, der Zeit der neuen deutschen Welle. Hubert kam mit seinen Engel 07 und einen ganz verrückten, erlebnisreichen Abend. Den muss es gestern Abend in Bielefeld gegeben haben. Nämlich Bianca Rupach hat uns geschrieben über die Gruß- und Wunschbox auf unserer Seite von Radio Schlagerparadies. Wir grüßen Simone, Mocha, Ramona und Heiko und sagen danke schön für die geile Party gestern. Mit euch ist die Zeit immer richtig schön. Gute Fahrt nur nach Hause zurück. Vielen lieben Danke und vielen Dank, liebes Schlagerparadies-Team. Einen schönen Sonntag, schreiben Sie weiter. Und liebe Bianca, vielleicht hören Sie uns ja jetzt gerade auf der Fahrt mit deinem Musikwunsch, den du eingereicht hast. Maite Kelly, ja, das wahre Leben ist vielleicht auch der Morgen dann danach.

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0: So ein wunderschöner Song im Sommer. Feeling Amore mit Mio. Unter der 06855-699-111 und der 0 hat uns eine Sprachnachricht von der Gabi erreicht. Und wenn es irgendjemand von euch Carlos heißen sollte, dann gut aufgepasst.
1: Hallo, hier ist Gabi aus Schleswig. Ich wünsche mir das Lied von Bernhard Brink, Lieder an die Liebe, und grüße damit Carlos ganz lieb.

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0: Das Wetter passt ja bestens zum Urlaub. Der Sommer diesen Jahres meint es aber auch sehr oder auch vielleicht zu gut mit uns. Nachdem wir in den letzten Tagen uns erst einmal wieder etwas von diesen Höchsttemperaturen erholen konnten, steht kommende Woche wieder ganz im Zeichen vom Extremwetter. Zunächst sorgt eine kräftige Hitzewelle für hochsommerliche Temperaturen mit wohl bis zu 38 Grad, bevor allerdings im weiteren Verlauf wiederum auch schwere Gewitter drohen sollen. Unsere Badegewässer sorgen zwar für etwas Abkühlung, aber insgesamt bleibt die Hitze Belastung sehr hoch. Auslöser dieser Hitzewelle ist die sogenannte Omega-Wetterlage. Dadurch wird die anhaltende Trockenheit oder besser gesagt steigt vielerorts die Waldbrandgefahr an und regional kann sogar die höchste Waldbrandstufe erreicht werden. Ganz wichtig bei diesem Wetter ist vor allem ausreichend zu trinken, die direkte Mittagssonne zu meiden und die körperlichen Belastungen möglichst in die kühlen Morgen- oder Abendstunden zu verlegen. Ja, und vielleicht meint es bei diesen Temperaturen euer Chef ja auch gut und kommt euch etwas entgegen. Manchmal ist eine Portion Eis für seine Mitarbeiter schon ein guter Ansatz für das Durchhaltevermögen.
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Solltet ihr nächste Woche Freitag und Samstag noch nichts vorhaben, dann kann ich euch nur einladen in die Wir machen Druck Arena zum großen Heimspiel von Andrea Berg. Das Ganze wird von Radio Schlagerparadies präsentiert und präsentieren tun wir diesen Song jetzt auch oder einen ihrer Hits für den Peter Ulrich, der uns in Unterschleichach, so ist es richtig, empfängt über DRB Plus und er schreibt, ich grüße meine Familie, die gerade mit mir Honig schleudert oder auch erntet. Danke für eure Hilfe und ich glaube, da ist jede Hilfe bei diesen Temperaturen wirklich gut angesagt. Hier sind wir mit einem großartigen Song, der eigentlich nicht von ihr stammt, aber sie hat ihn perfekt wieder umgesetzt. Ich liebe das Leben.

Sarah Zucker, schöner Song, ein Sommerhit auch in diesem Jahr und extrem gute Musik gibt's jetzt, nämlich vom Kaiser des deutschen Schlagers. Tanja Giesen hat uns dazu über der Groß- und Wunschbox geschrieben. In Krefeld hört man uns über DAB Plus und sie schreibt: An Werner, danke für 12 Jahre pure Liebe. Ich liebe dich, mein Engel.

0: Dahlia Lavi mit so einem wunderschönen Klassiker. Den präsentiere ich euch auch jeden Donnerstag in der legendären Boomer Party ab 20 Uhr bei uns im Programm. Ja, willst du mit mir gehen? Das sind auch so Wörter, also so Textzeilen, die haben wir natürlich in der Schule auch geschrieben. Vielleicht hört mir meine Schulfreundin gerade zu auf dem Zettel. Da stand dann drauf, willst du mit mir gehen? Ja, nein, vielleicht. Und ich glaube, die Schulstunde, die war dann immer gelaufen gewesen, bis man endlich vielleicht die Antwort, die man auch hören möchte, erfahren hat, über einen Zettel selbstverständlich. Ja? Also das kam nicht, also lass mich in Ruhe oder so. Nein, auch über Zettel, man hat sich dann geschrieben mit dem richtigen Kreuz da dran. Ja, das richtige Kreuz ist jetzt auch beim Joachim gemacht worden, denn er ist an der Reihe. Er empfängt uns in Oberlinksweiler über DAB+. Er schreibt, hallo zusammen, wir sitzen hier am Weiher beim Schwenken mit kühlem Bier. Grüße alle Zuhörer und euer Team. Also ihr habt's ja wirklich gut und für euch gibt es natürlich auch die ganz, ganz ganz wilde Laura. Und wir warten mal, bis es dunkel wird. Das dauert noch ein bisschen mit dem Sonnenuntergang.
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0: Und es ist kein Spaß, denn es ist jetzt 16 Uhr.
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2: Ich bin Tine Klimach. Die Bundesregierung ist zufrieden mit ihren Reformen. Die Mitte liefert, sagt der Kanzler. Von den Ländern kommt dagegen Kritik. Sachsens Ministerpräsident Kretschmer etwa hält die Beschlüsse der schwarz-roten Koalition für unzureichend, um Deutschlands wirtschaftliche Schwäche zu überwinden, wie er der Zeitung Welt sagte.
3: Das Spargesetz für Krankenkassen, die neuen Regeln fürs Heizen und die Rentenreform. Für Kretschmer sind das nur erste Schritte in die richtige Richtung. Noch sei man sehr weit weg von einem Maßnahmenpaket, das wirklich Aufschwung bringt, so der CDU-Politiker. Aber Berlin gelinge es irgendwie nicht, Entscheidungen zu treffen, die dafür notwendig seien. Kretschmer fordert weniger Regulierung, statt immer neue Richtlinien zu schaffen. Zuvor hatte schon Mecklenburg-Vorpommerns Landeschefin Schwesig vor allem die Rentenpläne der Regierungskoalition scharf kritisiert. Tanja Wagner, Nachrichtenredaktion.
2: Irans Revolutionsgarden haben US-Militärbasen in mehreren Golfstaaten und in Jordanien angegriffen. Das US-Militär wiederum hatte zuvor in der Nacht Ziele im Iran angegriffen. Die Attacke sei eine Reaktion auf einen iranischen Angriff auf ein Containerschiff in der Straße von Hormuz gewesen, hieß es. Der Iran erklärte die Meerenge erneut für gesperrt. Seit 2003 sind in einem Juni noch nie so viele Menschen beim Baden ums Leben gekommen wie zuletzt. Das geht aus einem aktuellen Bericht der DLRG hervor. Insgesamt starben bundesweit fast 100 Menschen im Juni. Die DLRG spricht selbst von einem tragischen Start in die Badesaison.
4: 90% der Badetoten im Juni waren Männer, die meisten davon nicht älter als 30 Jahre. Laut DLRG überschätzen junge Männer oft ihre eigenen Fähigkeiten und bringen sich selbst in Gefahr. Häufig sind es unerwartete Strömungen, Temperaturunterschiede, schlechte Schwimmfähigkeiten und Sprünge in zu flache Gewässer, die zum Ertrinken führen. Die DLRG rät deshalb dringend, im besten Fall nicht allein schwimmen gehen, beim Baden auf Alkohol und andere Drogen verzichten und bitte nur bewachte Badestellen nutzen. Jonas Mikolajczak, Nachrichtenredaktion.
2: Den Instagram-Auftritt der norwegischen Fluggesellschaft Norwegian ziert heute das Logo des britischen Mitbewerbers British Airways. Grund dafür ist eine Online-Wette um das WM-Viertelfinale zwischen Norwegen und England. Nach der unglücklichen 1:2-Niederlage der Norweger löst die Airline ihre Wettschulden nun also ein. Seit der Nacht ist ihr Account mit dem Logo der Briten versehen.
1: Das Wetter für Deutschland.
2: Die aktuelle Vorhersage des Deutschen Wetterdienstes. Es bleibt weiter sommerlich. Im Norden und Osten ziehen ein paar Wolken durch. In der Osthälfte kann es auch kurze Schauer geben. Ansonsten viel Sonnenschein. An den Küsten werden es nur 18 bis 22 Grad. Ansonsten sind bis zu 35 Grad drin. Morgen wird es noch einmal 1-2 Grad heißer. Ansonsten ändert sich zum Wochenstart nicht viel. Im Osten gibt es ein gewisses Schauerrisiko. Im Rest des Landes scheint oft die Sonne.
0: Und das Ganze mit der Sonntagslounge noch bis 18 Uhr. Ich bin Mike Nowotny, wünsche euch viel Spaß und gute Unterhaltung.
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Ja, nicht vielleicht Josephine, sondern Tina. Genau, das ist nämlich die Frau vom Kevin, der uns aus dem Bundesland Land Nordrhein-Westfalen zuhört. Und dort empfängt man uns über DAB+. Und er schreibt an meine Frau Tina, ich liebe dich. Und jetzt gibt's ein bisschen Sternenregen mit der Stimme von Thomas Anders.

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Ja, über diesen Song hat sich garantiert auch der Rainer Giggener aus Geretesried gefreut. Dort empfängt man uns über DRB Plus und er freut sich nämlich schon auf morgen. Da geht's endlich auf nach Kiel und dann anschließend mit Mein Schiff 7.

0: zur großen Ostsee-Kreuzfahrt. Na dann, einen schönen, erholsamen Urlaub. Und die Ostsee, die kann ja wirklich so fantastisch schön sein. Jetzt geht's weiter mit dem nächsten Musikwunsch. Und zwar Jakob Mainz hat's uns geschrieben. Und er schreibt, wir grüßen unseren Freundin Julian, welcher heute Geburtstag hat und hoffen, er traut sich heute im Phantasialand endlich die Geisterbahn zu fahren. Wir waren die letzten Tage campen und sind gerade auf dem Rückweg. Auch viele Grüße an alle, die uns hier gerade zuhören. Ja, und lieber Julian, was soll ich eigentlich sagen? Ich habe auch mal Schiss gehabt vor einer Achterbahnfahrt und ich kann mich noch gut zurück dran erinnern. Damals nämlich unten im Europapark Rust, da stand nur die schnellste Schienenbahn. Aber dann habe ich mich schon gewundert, wo es losging, ne? Bist du nicht gerade über Kopf? Auf alle Fälle am Ausgang stand dann, das war eine Achterbahn im Dunkeln. Also ist alles eigentlich nur eine Kopfsache. Aber lieber Julian, jetzt fahren wir gemeinsam Achterbahn mit der bezaubernden Helene Fischer. Also dann, gute Fahrt, gutes Gelingen.
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Wir begeben uns mal ins bayerische Donauengtal, besser gesagt nach Untergriesbach. Dort empfängt uns Andrea frisch über DAB+. Und sie möchte einfach mal schöne Grüße aus Untergriesbach ins Radio Schlagerparadiesland hinterlassen. Mit einem schönen Stück aus den 80er Jahren 1983 hat Nino De Angelo einen ganz großen Hit gehabt mit Ich sterbe nicht nochmal. Und genau diesen Klassiker, den hören wir jetzt am Sonntagnachmittag. Hier ist die Sonntagslounge mit Mike Nowotny. Schön, dass ihr mit dabei seid.

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Es gibt schon verrückte Sachen und wie heißt es doch so schön, Ideen muss man haben. Diese entstehen meist irgendwo in einer geselligen Runde und dann geht es darum, ob man diese umsetzen kann. So haben zum Beispiel in Speyer 111 Menschen für einen Rekordversuch an einem Strang gezogen. Nicht nur am Strang, sondern an Seilen zogen sie gemeinsam eine Diesellok samt zwei Waggons über eine Distanz von 111 Metern. In gut 2 Minuten war die Lok im Ziel und jeder war überrascht, wie schnell das Ganze funktioniert hat. 111 Tonnen wurden hier von insgesamt 19 Teams aus der Region bestehend aus Gewichthebern und Ringern bis hin zu Stadtwerkern und der Verwaltung in Bewegung gesetzt. Deutlich entspannter ging es dagegen wohl in Plau am See in Mecklenburg-Vorpommern zu, wo sich die Elde in eine Rennstrecke für auffällig geschmückte Boote verwandelte. Hier kämpften bei sommerlichen Temperaturen 22 Teams mit ihren meist schwimmfähigen Badewannen gegeneinander an. Ja, und alle guten Dinge sind bekanntlich 3. Das hessische Witzenhausen ist ja für seine leckeren Kirschen bekannt. Wohin aber mit den Kirschkernen? Dafür hatte man zum Kirschstein Weitspucken eingeladen. Und man soll es kaum für möglich halten, dass man ausschließlich mit dem bloßen Mund und ohne jegliche Hilfsmittel auf mehr als 12 Meter kommen kann. Also ihr merkt, man wird immer kreativer und wir dürfen sehr gespannt sein, was uns da noch für die verrückten Ideen in der Zukunft erwarten.

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Tommy, ja, aus Niederbayern bekannt für volkstümlichen Pop und bayerische Mundart im Schlagersound. Und jetzt begeben wir uns mal an den wunderschönen Gardasee. Susi Grossmann hat uns geschrieben, in Günzburg ist er eigentlich zu Hause. Und am Gardasee empfängt man uns über die Radio Schlagerparadies App. Sie schreibt, hallo, viele Grüße vom Gardasee, sendet euch Susi und Dieter, sitzen am Gardasee und hören Radio Schlagerparadies. Tolle Stimmung und bestes Wetter. Liebe Grüße und Dankeschön, sagen sie. Ja, und dann gibt's einen Musikwunsch, und zwar eingereicht von Matthias Bimk. Er ist in Braunschweig zu Hause und würde sich freuen über den Titel Liebe ist die beste Idee. Und diese beste Idee setzt jetzt musikalisch Uta Bresan um. Hello.

Zeit für den nächsten Musikwunsch und darüber wird sich sehr freuen, vor allen Dingen die Christiane Urbich aus Eulenau, das liegt im Bundesland Sachsen, die ganz, ganz alle hier im Radio Schlagerparadiesland grüßt mit einem wunderschönen Titel von Andy Burg. Und da geht es um jemand ganz Bestimmtes, nämlich um seine

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0: Unter der 068056991 und der 0 haben mich Annette und, die Anke und der Detlef erreicht. Hallo, ihr zwei.
1: Hallo, liebes Team von Radio Schlagerparadies. Wir, meine Frau und ich, wünschen uns Club 3, die Märchenprinzen. Damit grüßen wir alle Menschen draußen im Radioland. Beste Grüße von Anke und Detlef aus Wuppertal, der Stadt der fliegenden Busse.
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Ja, Sonntag sind natürlich auch die Straßen recht voll, vor allem jetzt in dieser Zeit, Urlaubszeit, Rückreisezeit, wie auch immer. Und Alina ist auch unterwegs, nämlich gerade auf der A81, Büblingen-Ost Richtung Nordrhein-Westfalen. Dort ist übrigens zähflüssiger Verkehr auf der Straße. Also ich denke mal, das wird nicht die einzigste Stelle sein. Sie hat geschrieben: Hallo Mike, wir sind heute auf der Heimfahrt vom 90. Geburtstag unserer Oma bzw. Mama und fahren auf der Autobahn mit eurem Radioprogramm. Da meine Mama Sibylle bei jeder Autobahnfahrt einen Musikwunsch von mir bekommt, möchte ich das nun einmal gerne einlösen, um den chaotischen Wochenende wenigstens ein bisschen Spaß hinzuzufügen. Ja, das ist eigentlich schade, wenn sie so ein bisschen chaotisch gewesen sind, denn man freut sich ja eigentlich immer, feiern zu können. Wünscht sie sich von Rex Gildo Fiesta Mexicana. Und sie schreibt weiter: Ich möchte auch bei Detlef und Anke aus Wuppertal für die lieben Grüße sich bedanken und gebe diese auch gern zurück. Und hier ist er, der Rex Gildo. Hossa, Hossa, Fiesta, Mexicana, auf geht's!

Wenn man ein schattiges Plätzchen im Garten hat, dann verbringt ihr diesen vielleicht ja jetzt gerade dort, aber bei dieser Trockenheit natürlich auch mit der Gartenarbeit, der Bewässerung und dem Gießen in Verbindung, denn die Pflanzen haben bei diesen Temperaturen genauso viel Durst wie wir. Ein paar Tipps hätte ich allerdings da jetzt für euch, denn so sollte man zum Beispiel die Gießzeit clever auswählen, lieber morgens statt mittags gießen, wenn der Boden noch kühl ist, da die Wurzeln hier am besten die Feuchtigkeit aufnehmen. Auch sollte man seltener, aber dafür gründlicher gießen. Das tägliche Gießen klingt zwar fürsorglich, aber schadet langfristig. Das gründliche Gießen zwingt die Wurzeln tief ins Erdreich zu wachsen, wo die Feuchtigkeit auch in langen Hitzephasen erhalten bleibt. Schließlich überstehen Pflanzen mit tiefen Wurzeln die Trockenheit deutlich besser als solche, die täglich nur ein bisschen Wasser an der Oberfläche bekommen. Bis zu 5 Liter Feuchtigkeit pro Quadratmeter verliert ein offener Boden an heißen Tagen. Eine 5 bis 8 cm starke Mulchschicht kann dafür sorgen, dass die Feuchtigkeit länger im Boden hält. Auch sollte man lieber auf Tröpfchenbewässerung anstelle Sprinkler bei der automatischen Bewässerung setzen, denn so gelangt das Wasser direkt zur Wurzel und eine Verdunstung wird vermieden. Von großem Vorteil ist natürlich immer, das Regenwasser an schlechteren Tagen aufzufangen. Schließlich haben schon einige Kommunen zum Wassersparen aufgerufen und bis Herbst besteht uns ja noch eine längere Zeit bevor.

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Und einen Musikwunsch darf ich noch erfüllen. Tom Fiedler wird sich sehr darüber freuen. Er ist in Nerstedt zu Hause. Empfängt uns dort über DRB Plus. Er schreibt, dass er seinen Bruder Sascha alles Gute zum Geburtstag wünscht und alle noch einen schönen Sonntagabend, denn so langsam begeben wir uns ja in diesen Abend hinein. Hier ist auf alle Fälle die Wunschmusik Ellen, schönster Stern von Balko.

Ja, nicht nur wieder sehen, sondern auch wieder hören können wir uns dann ganz speziell in gut 14 Tagen, denn ich verabschiede mich an dieser Stelle in den wohlverdienten Urlaub. Die Boomer Party gibt's für die nächsten 14 Tage oder sogar 3 Wochen mit meinen lieben netten Kollegen Timo Heimer und Radio Schlagerparadies live in Konzert mit meinen lieben netten Kollegen Andreas Müller, zu denen ich nämlich jetzt auch gleich abgebe. Da heißt es erstmal in den nächsten 2 Stunden bis 20 Uhr Denkmal. Mal sehen, wen er heute so erraten müsst. Ich weiß es nicht, aber vielleicht rätsel ich so ein bisschen mit. An dieser Stelle euch noch einen schönen Sonntagabend. Haltet durch bei diesen Temperaturen, die vielleicht auf uns zukommen. Und bis dahin, bleibt schön gesund. Tschüss, sagt euer Mike Nowotny.

0: Und damit ist es genau 18 Uhr.
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2: Ich bin Tine Klimach. Der Konflikt um die Straße von Hormuz spitzt sich nach gegenseitigen Angriffen der USA und des Iran erneut gefährlich zu. Bereits zum dritten Mal innerhalb einer Woche bombardierte das US-Militär Ziele entlang der iranischen Südküste. Als Reaktion attackierten Irans Streitkräfte US-Ziele in Jordanien und den Golfstaaten.
3: Raketenstellungen, Munitionslager und andere Ziele bombardiert das US-Militär in Iran nach eigenen Angaben. Allein diese Woche mehr als 300. Als Begründung werden iranische Angriffe auf die Schifffahrt genannt. Der Iran seinerseits greift erneut die Golfstaaten an, in einer der deutlichsten Angriffswellen seit Wochen. Und auch Gespräche über die künftige Verwaltung der Straße von Hormuz enden gestern ohne Durchbruch. Trotz eines Rahmenabkommens der USA und des Irans ist ein klares und baldiges Ende des Kriegs noch immer nicht in Sicht. Johannes Sadek, Kairo.
2: Bundesfamilienministerin Prien will den staatlichen Unterhaltsvorschuss künftig nur noch bis zum 16. Geburtstag von Kindern zahlen. Die Ministerin wolle dazu einen Gesetzentwurf vorlegen, sagte ein Sprecher des Bundesfamilienministeriums. Die Ausgaben für den Unterhaltsvorschuss haben sich seit der Reform 2017 vervierfacht und der Unterhaltsvorschuss habe sich zu einem der größten Kostenfaktoren für die Kommunen entwickelt, hieß es. Ein Tempolimit von 130 auf deutschen Autobahnen könnte jedes Jahr bis zu 90 Menschenleben retten. Zu diesem Ergebnis kommt eine neue Studie der Björn-Steiger-Stiftung. Demnach würde dort die Zahl der tödlichen Unfälle um bis zu 30% sinken.
4: Weniger Tempo, weniger schwere Unfälle. Sollte wirklich ein Tempolimit eingeführt werden, glauben die Forscher nicht, dass Autofahrer deshalb verstärkt auf Landstraßen ausweichen oder häufig im Stau stehen. Im Gegenteil, weil es seltener schwere Unfälle gäbe, könnten Sperrungen und Umleitungen sogar abnehmen. Über ein generelles Tempolimit wird hier in Deutschland schon seit Jahren sehr emotional diskutiert. Das Bundesverkehrsministerium lehnt es allerdings weiter ab. Zoe Tassovali, Redaktion.
2: Eine schlecht ausgerüstete Wanderin aus Baden-Württemberg ist in einem nächtlichen Einsatz von einem Berggipfel geborgen worden. Die 29-Jährige sei auf die knapp 2000 Meter hohe Mondspitze im österreichischen Vorarlberg gestiegen, teilte die Polizei mit. Nach Einbruch der Dunkelheit saß die Frau aber auf dem Gipfel fest, da sie keine Lampe dabei hatte. Sie trug außerdem nur Straßenschuhe und war mit einer kurzen Hose bekleidet.
1: Das Wetter für Deutschland.
2: Die aktuelle Vorhersage des Deutschen Wetterdienstes. Es bleibt weiter vielerorts freundlich. In der Nacht im Norden und Osten wolkig. An der Ostsee sind später einzelne Schauer oder Gewitter möglich. Sonst gering bewölkt oder klar, mit Tiefstwerten von 20 bis 12 Grad. Morgen vor allem im Nordosten und Osten im Tagesverlauf einzelne Schauer oder Gewitter. In den übrigen Landesteilen sonnig und trocken. Höchstwerte im Norden bis 29 Grad, sonst bis 36 Grad, mit den höchsten Werten im Südwesten.
0: 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Es ist Denkmalzeit. Ich bin Andreas Müller. Schön, dass ihr mit dabei seid.
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0: Nicole, die nicht nur zum Tanzen aufgefordert hat. 18 Uhr und 11 Minuten haben wir. Hallo und willkommen hier bei Radio Schlagerparadies. Los geht's mit einer neuen Ausgabe von Denkmal, dem Promi-Quiz. Heute am Sonntagabend. Das Mitmachen ist wie immer ganz einfach. Ihr müsst erraten, welcher prominente Kopf sich denn hinter den Hinweisen versteckt, die ich euch im Laufe der Sendung einspielen werde. Und wenn ihr den wisst, schickt ihn uns per Mail und sichert euch damit die Chance auf unseren heutigen Preis. 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
1: Unsere Spurensuche beginnt im August 1949 im rumänischen Brasov, dem ehemaligen Kronstadt. Hier kommt unser gesuchter Künstler als Sohn einer deutschstämmigen Familie zur Welt. Seine Kindheit in Siebenbürgen ist geprägt von den einfachen, aber herzlichen Verhältnissen der Nachkriegszeit. Schon früh wird seine Leidenschaft für die Musik geweckt, als er im Alter von nur 6 Jahren seine erste Geige bekommt. Es sind die ersten, noch zaghaften Töne einer Reise, die ihn weit über die Grenzen seiner Heimat hinausführen sollte.
0: Das war Hinweis Nummer 1. Wenn ihr wisst, welcher kleine Junge da im tiefen Siebenbürgen seine ersten Striche auf der Geige ausprobiert hat, tja, dann tippt den Namen schnell ein und ab damit an gewinnspiel@radioschlagerparadies.de. Ansonsten gibt's gleich ja schon die nächsten Hinweise zu unserer gesuchten Person. Also dranbleiben hier bei Radio Schlagerparadies.

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Superman. Bevor es gleich wieder mit den nächsten Hinweisen hier bei Radio Schlagerparadies weitergeht, habe ich noch einen Musikwunsch, den ich gerne erfüllen will. Wenn ihr auch etwas euch wünschen wollt oder ihr wollt jemanden grüßen, dann schickt per WhatsApp eine Sprachnachricht an die 06805 699 110. Oder nutzt unser Gruß- und Wunschformular. Das könnt ihr zum Beispiel über die kostenlose Radio Schlagerpartys App machen. Das hat auch der Matthias gemacht, der aus Bielefeld im Nordosten von Nordrhein-Westfalen kommt. Er wünscht allen einen zauberhaften Sonntagabend und meint, dass sein Musikwunsch perfekt heute Abend passen würde. Ja, und gewünscht hat er sich Martin Rausch mit Zukunft erfunden.

0: Ja, wir kommen auch schon zur nächsten Hinweisrunde hier bei Radio Schlagerparadies. Wer bei uns mitspielen und natürlich auch die Chance auf den Gewinn haben möchte, muss einfach nur gleich gut hinhören und herausfinden, wen wir suchen. Eure Antwort schickt ihr dann per Mail an unsere Gewinnspieladresse und schon seid ihr im Lostopf dabei. Alles klar? Ja, dann kann's ja losgehen mit Hinweis Nummer 2.
1: Im Jahr 1963 wandert unser gesuchter Künstler im Alter von 14 Jahren mit seinen Eltern aus dem kommunistischen Rumänien nach Deutschland aus. Die Familie schlägt im oberbayerischen Wald Kreiburg neue Wurzeln. Für den Teenager ist der Neuanfang im Westen ein Kulturschock. Doch er findet im Rock'n'Roll schnell eine universelle Sprache. Er tauscht die klassische Geige gegen eine Gitarre und gründet noch während seiner Schulzeit am Gymnasium in Mühldorf am Inn seine allererste Band namens The Dukes.
0: Ja, wer ist der junge Mann, der als Teenager seine Heimat verlassen musste und in Oberbayern mit seiner ersten Schülerband den Rock'n'Roll für sich entdeckte? Wenn ihr eine Ahnung habt, schickt eure Antwort an gewinnspiel@radioschlagerparadies.de. Bis um 19:45 muss das geschehen sein, dann ist Annahmestopp für eure Einsendungen. Gleich geht's dann auch schon weiter mit einem neuen Hinweis, also dranbleiben hier bei Radio Schlagerparadies.

0: Weiter geht's mit unserem Denkmalquiz hier bei Radio Schlagerparadies. Ihr müsst erraten, wen wir mit den ganzen Infos und Hinweisen denn suchen. Wenn ihr den Namen wisst, könnt ihr per Mail mitspielen und im besten Falle auch etwas gewinnen. Also gut aufgepasst, hier kommen die nächsten Details.
1: Nach der Schule entscheidet sich unser gesuchter Sänger zunächst für eine handfeste Basis und beginnt eine Ausbildung als Chemiegraf, ein Handwerk im Bereich der Drucktechnik. Doch die Musik brennt viel zu heiß in ihm. Er bricht die Lehre ab, zieht durch die Clubs und wird schließlich 1969 von dem Produzenten und Talentsucher Michael Kunze entdeckt. Im Jahr 1970 ändert sich dann plötzlich alles für den Nachwuchssänger. Seine allererste Solo-Single wird zu einem gigantischen Erfolg, stürmt die Hitparaden und macht den jungen Mann mit den markanten Gesichtszügen über Nacht im ganzen Land bekannt.
0: Ja, wer war dieser ehemalige Lehrling, der die Druckerei gegen das Tonstudio tauschte und im Jahr 1970 aus dem Stand seinen allerersten Riesenhit landete? Wenn sich bei euch jetzt ein A rauskristallisiert hat, dann schickt eure Antwort per Mail direkt los an gewinnspiel@radioschlagerpartys.de und in wenigen Minuten habe ich dann auch schon die nächsten Infos für euch parat. Einen schönen Abend mit Radio Schlagerparadies.

0: Hanna Haller, weil du ein zärtlicher Mann bist hier bei Radio Schlagerparadies. Weiter geht's mit dem Musikwunsch und der kommt direkt von der Autobahn und da hören wir einfach mal rein. Hallo.
1: Ja, hallo, hier ist der Patrick. Ich habe einen Musikwunsch. Und zwar, ich hätte gern Pharao von der Amigos. Wir sind gerade auf der Heimfahrt vom Galasee. Wir sind

0: Michael Holl mit einem Titel aus dem Jahr 1971. Ein verrückter Tag hier bei Radio Schlagerparadies. Es ist gleich 7:11. Wir kommen zur letzten Raterunde in dieser Stunde. Aber keine Sorge, in der nächsten geht's ja natürlich weiter mit den Fragen und mit dem Quiz. Für alle, die gerade erst eingeschaltet haben, nochmal kurz zum Ablauf. In unseren Beiträgen verstecken sich ganz viele Infos über einen bekannten Promi. Wenn ihr den Namen herausfindet und uns eure Lösung per Mail zuschickt, habt ihr am Ende die Chance auf unseren Gewinn. Also Ohren auf für die nächsten Infos. Und die kommen hier.
1: Obwohl unser gesuchter Künstler als sanfter Balladensänger startet, schlägt sein Herz in Wahrheit viel lauter und rauer. Ende der 1970er Jahre bricht er radikal mit dem reinen Schlager-Image. Er lässt sich die Haare wachsen, streift die Lederjacke über und erfindet sich mit seinem 9. Studioalbum als schnörkelloser Deutschrocker völlig neu. Dieses Album wurde übrigens nach einem berühmten Roman von Hermann Hesse benannt und klingt wie ein wildes Tier der Tundra. In der dort ausgekoppelten Single singt er davon, dass nur ein Teil von ihm geht, wenn er geht.
0: Ja, welcher gefeierte Star hat da, ich sag mal, den Mut besessen, sein sanftes Image über Bord zu werfen und sich zu einer deutschen Rock-Ikone hochzuarbeiten? Ja, euren Tipp schickt da bitte an gewinnspiel@radioschlagerparadies.de. Denkt daran, um 19:45 ist Einsendeschluss für eure Lösungen. Bis dahin gibt's aber noch ganz viele Infos, also auf jeden Fall dranbleiben und den Sonntagabend mit Radio Schlagerparadies genießen.

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0: Es ist 19 Uhr.
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2: Ich bin Tine Klimach. Bundespräsident Frank-Walter Steinmeier begrüßt die von der Koalition beschlossenen und angestoßenen Reformen. Endlich sei etwas passiert, sagte Steinmeier im Sommerinterview von ZDF Berlin Direkt.
3: Es könnte sein, dass wir gerade eine neue Phase in der Politik der Koalition erleben. Will sagen, dass man die Selbstblockade innerhalb der Koalition aufgehoben hat, aufgelöst hat.
2: Nun sei zunächst Geduld und Ausdauer bei der Umsetzung der Beschlüsse gefragt. Entscheidend sei, dass daraus wirtschaftliches Wachstum entstehe, so Steinmeier. Die notorische Unpünktlichkeit bei der Bahn nervt viele. Schuld daran ist unter anderem das vernachlässigte Schienennetz. Bundesverkehrsminister Patrick Schnieder sieht aber auch den Bahnkonzern selbst in der Pflicht. Dieser müsse seine eigenen Abläufe optimieren, sagte Schnieder der Deutschen Presseagentur.
4: Allein Investitionen machen die Bahn nicht pünktlicher. Der Konzern muss auch intern schneller werden, sagt Schnieder. Wenn etwa die Zeit knapp wird, einen Zug zu reinigen, weil dieser Verspätung hatte, dann müsse auf die Schnelle der Personaleinsatz verstärkt werden, um ihn wieder pünktlich auf die Schiene zu schicken. Im Juni waren gerade mal noch die Hälfte der Fernzüge pünktlich. Und es sei illusorisch zu glauben, dass die Bahnwelt in 2 Jahren wieder in Ordnung sei, so Schnieder. Fortschritte werde es erst nach und nach geben. Tanja Wagner, Nachrichtenredaktion.
2: US-Präsident Donald Trump hat die Straße von Hormuz entgegen iranischer Aussagen als offen für den Schiffsverkehr erklärt. Sie sei offen, sagte Trump dem US-Sender NBC. Auch das für die Region zuständige US-Regionalkommando bestätigte das. Die iranischen Revolutionsgarden hatten in der Nacht bekannt gegeben, dass die Meerenge bis auf Weiteres und bis zum Ende der US-amerikanischen Eingriffe in der Region geschlossen bleibe. Die Durchfahrt sei verboten. Im vergangenen Monat mit seiner extremen Hitzewelle starben bundesweit so viele Menschen im Wasser wie seit über 20 Jahren in keinem Juni mehr. Mindestens 99 Menschen ertranken in dem Monat im Wasser, wie die Deutsche Lebensrettungsgesellschaft mitteilte. Auch an diesem Wochenende, an dem es wegen der sommerlichen Temperaturen viele Menschen ans Wasser zog, starben insgesamt 5 Menschen in Deutschland beim Baden. Das jüngste Opfer war 13 Jahre alt.
1: Das Wetter für Deutschland.
2: Die aktuelle Vorhersage des Deutschen Wetterdienstes. Es bleibt weiter vielerorts freundlich. In der Nacht im Norden und Osten wolkig. An der Ostsee sind später einzelne Schauer oder Gewitter möglich. Sonst gering bewölkt oder klar, mit Tiefstwerten von 20 bis 12 Grad. Morgen vor allem im Nordosten und Osten im Tagesverlauf einzelne Schauer oder Gewitter. In den übrigen Landesteilen sonnig und trocken. Höchstwerte im Norden bis 29 Grad, sonst bis 36 Grad, mit den höchsten Werten im Südwesten.
5: 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Auch in der Stunde geht's weiter mit der Suche nach unserem Prominenten. Ich bin Andreas Müller, schön, dass ihr mit dabei seid.
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0: Brink mit Nikita aus dem Jahre 1985. Willkommen in der zweiten Ratestunde hier bei Radio Schlagerparadies. Unser Promi-Quiz läuft auf Hochtouren. Das Prinzip, wenn ihr mitspielen wollt, ist ganz einfach. Ihr müsst anhand der Hinweise den gesuchten Promi erraten und könnt dann per Mail mitspielen und gewinnen. Jetzt aber zunächst mal die nächsten Hinweise hier bei Denkmal. Also gut aufgepasst.
1: Im Jahr 1983 erschafft sich unser kreativer Musiker gemeinsam mit befreundeten Künstlern ein musikalisches Märchen, das Generationen prägen sollte. Die Geschichte rund um einen kleinen grünen Drachen, der auf der Suche nach dem Vernunftfeuer ist, wird zu einem beispiellosen Triumphzug. Es folgen Konzeptalben, hochkarätig besetzte Tourneen, Musicals und sogar ein Kinofilm. Aus dem Rocker wird der Schöpfer einer der erfolgreichsten Kinder- und Familienmarken im deutschsprachigen Raum.
0: Ja, wer hat diesen kleinen, weltberühmten grünen Drachen zum Leben erweckt, der seit über 4 Jahrzehnten Millionen von Kindern und Erwachsenen verzaubert? Ja, wenn ihr die Antwort kennt, schreibt sie per Mail an gewinnspiel@radioschlagerparadies.de. Bis 7:45 muss das geschehen sein, dann ist das Postfach zu. Gleich geht's dann auch schon weiter mit neuen Infos, also bis gleich hier bei Radio Schlagerparadies.

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Viele von euch sind ja momentan mit dem Auto oder auch mit dem Wohnmobil unterwegs, in den Urlaub oder schon wieder auf dem Heimweg. Auch die Angelika ist unterwegs und hat Folgendes in die Groß- und Wunschbox geschrieben. Wir sind mit dem Wohnmobil auf der Rückfahrt von der schönen Nordsee. Würde mich freuen als Überraschung für meinen Mann Andreas, der gerade fährt, dass er Vanessa Mai spielt. Vielen lieben Dank. Herzliche Grüße, Angelika. Und das machen wir auch. Hier kommt Vanessa Mai mit Rohdiamant.

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1: Vanessa Mai mit Rohdiamant hier bei Radio Schlager Paradies. Ja, willkommen zur Raterunde Nummer 6, der letzten vor unserem großen Finale mit den ultimativen Hinweisen. Ihr könnt natürlich jetzt immer noch voll in unser Quiz einsteigen. Ihr solltet nur herausfinden, wer denn gesucht wird und den Namen dann ruckzuck

0: per Mail an uns schicken. Also hört jetzt mal genau zu.
1: Bis heute ist unser gesuchter Sänger ein absolutes Phänomen in den deutschen Verkaufscharts. Mit weit über einem Dutzend Nummer-1-Alben hält er einen historischen Rekord, den ihm so schnell niemand nachmachen wird. Über 75 Preise hat er im Laufe seiner Karriere eingeheimst, 2023 zum Beispiel den Bambi für sein Lebenswerk. Auch als Schauspieler probierte er sich aus. Im Kino war er als Joker zu sehen und war in einem packenden Thriller in Jemen gefangen. Im Fernsehen wiederum glänzte er als Coach in der 12. Staffel der Castingshow The Voice of Germany. Er gründete Stiftungen für traumatisierte Kinder und setzt sich weltweit für Toleranz und Völkerverständigung ein. Ein echter Superstar mit riesigem Herzen und unbändiger Energie.
0: Wer ist dieser absolute Rekordhalter der deutschen Albumcharts, der im Fernsehen als Coach glänzte und im Kino schon den Joker spielte? Die richtige Lösung geht an gewinnspiel@radioschlagerparadies.de. Wartet aber nicht mehr allzu lange damit, denn um 19.45 Uhr ist offiziell Annahmestopp und dann ist das Postfach geschlossen. Einmal habt ihr gleich dann noch die Chance mitzuspielen, dann gibt's die ultimativen Hinweise für euch. Also bleibt gespannt und genießt weiter den Abend mit Radio Schlagerparadies.

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0: Jetzt wird's spannend. Wir sind bei den ultimativen Hinweisen angekommen. Wer bis jetzt immer noch nicht den Promi erraten hat, bekommt jetzt nochmal die allerletzte Möglichkeit, das Rätsel doch noch zu lösen. Wir haben also die Songtitel unseres gesuchten Stars wieder in eine kleine musikalische Geschichte verpackt. Und da solltet ihr ihn doch auf jeden Fall jetzt erraten können. Ich würde sagen, los geht's.
1: Bei unserem gesuchten Künstler ging es im Leben immer darum, authentisch zu bleiben, denn er war einfach nur der Guitar Boy. Und wenn es mal nicht gut lief, sagte er zu sich:
2: Nein, ich geb niemals auf.
1: Er hatte immer das Ziel verfolgt, seine eigene Musik zu machen, und er wusste:
2: Über sieben Brücken musst du gehen.
1: Wenn du genau an dieses Ziel kommen willst. Für diesen Weg hat er sich immer seine kindliche Neugier bewahrt, denn er gestand offen:
2: Ich wollte nie erwachsen sein.
1: In seinen Liedern erzählt er uns auch von seinen ersten Begegnungen mit dem anderen Geschlecht. Er weiß genau, wann es war.
2: Es war Sommer.
1: Und wie sie hieß, das weiß er auch noch.
2: Josie.
1: Und zu ihr sagte er:
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1: An diesem besonderen Sommerabend sahen beide die
2: Sonne in der Nacht.
1: Beide schwörten sich:
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1: Aber wie das Leben so spielt, hält nichts für ewig. Und irgendwann kam bei beiden die
2: Eiszeit.
1: In solchen Momenten muss man sich selbst sagen:
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1: Denn das Leben geht definitiv weiter. Auch wenn er singt:
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1: Wird er uns trotzdem noch lange mit seiner Musik und seiner markanten Stimme erhalten bleiben.
0: Ja, das waren sie jetzt, die ultimativen Hinweise. Noch einmal könnt ihr jetzt den Namen schnell per Mail an gewinnspiel@radioschlagerparadies.de schicken. Ein paar Minuten dafür habt ihr auf jeden Fall noch Zeit, aber um Punkt 19:45 ist Schluss und unser Postfach schließt dann gnadenlos. Ich drücke euch auf jeden Fall ganz feste die Daumen.

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1: Matthias Reim, die Sterne lügen. Ich hoffe nicht. Es ist 7:45 durch, das Postfach ist damit offiziell dicht und wir lösen das Rätsel auf. Wir haben heute einen absoluten Superstar der deutschen Musikszene gesucht. Der Mann, der uns Hits wie Über sieben Brücken musst du gehen oder So bist du geschenkt, den Drachen Tabaluga erfunden und mit insgesamt 20 Nummer 1 Alben deutsche Musikgeschichte geschrieben hat. Die richtige Lösung lautet natürlich... Peter Maffay. Glückwunsch an alle, die richtig lagen. Und wer gewonnen hat, wird von uns in den nächsten Tagen dann freudige Post bekommen. Ganz viel Spaß mit dem Gewinn. Jetzt hören wir ihn natürlich auch nochmal mit einem seiner erfolgreichsten Lieder. Hier ist Peter Maffay mit Nessaja. Ich wollte nie erwachsen sein.

Ich wollte nie erwachsen sein. Peter Maffay, unser heute gesuchter Promi bei Denkmal. Ja, und das war's dann für heute mit unserem Promi-Quiz. Gleich ab 20 Uhr übernimmt mein Kollege Aaron Polter das Studio mit seiner Sendung Frisch gepresst. Euch wünsche ich dann noch einen schönen, entspannten Sonntagabend mit Radio Schlagerpartys. Danke, dass ihr mitgeraten habt, dass ihr mit dabei wart und hoffentlich auch bleibt. Ich bin Andreas Müller und sage Tschüss, Bye-bye und Salü.

0: 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Es ist 20 Uhr.
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2: Ich bin Tine Klimach. Bundespräsident Frank-Walter Steinmeier begrüßt die von der Koalition beschlossenen und angestoßenen Reformen. Endlich sei etwas passiert, sagte Steinmeier im Sommerinterview von ZDF Berlin Direkt. Nun sei zunächst Geduld und Ausdauer bei der Umsetzung der Beschlüsse gefragt. Entscheidend sei, dass daraus wirtschaftliches Wachstum entstehe, so Steinmeier. VW plant einen Großumbau. Zehntausende Stellen könnten wegfallen. Standorte sind in Gefahr. In der angespannten Lage versucht Konzernchef Oliver Blume jetzt Hoffnung zu verbreiten. Es gebe intelligentere Lösungen, als Werke zu schließen, sagte Blume der Bild am Sonntag.
3: Blume beruft sich auf ein laufendes Sparprogramm bei VW. Allein dadurch hätten die Fabrikkosten um durchschnittlich 20% verbessert werden können. Allerdings war der VW-Chef berichten zufolge gerade im Aufsichtsrat mit einem weiteren Sparprogramm gescheitert. Der Betriebsrat hatte Blume bis Freitag ein Ultimatum gestellt. Er sollte der Belegschaft reinen Wein über die Pläne einschenken. Passiert ist nichts. Angeblich sollen mehr als 100.000 Stellen gestrichen und die Werke in Hannover, Emden, Zwickau sowie Audi in Neckarsulm geschlossen werden. Tanja Wagner, Nachrichtenredaktion.
2: Der Verband kommunaler Unternehmen fordert strengere Regeln für die Wasserentnahme in Deutschland. Hintergrund sind der Klimawandel, häufigere Trockenperioden und knapper werdende Grundwasservorräte.
4: Der Verband verlangt, genehmigungsfreie Wasserentnahmen auch im privaten Bereich möglichst einzuschränken und alle Entnahmen digital zu erfassen. Die öffentliche Wasserversorgung müsse bei Engpässen Vorrang haben. Außerdem brauche es einen besseren Schutz des Grundwassers vor Schadstoffen. Eine vom Verband in Auftrag gegebene Umfrage zeigt, die meisten Menschen achten nach eigenen Angaben bereits auf ihren Wasserverbrauch. Zugleich erwartet eine Mehrheit, dass Haushalte, Industrie und Landwirtschaft im Fall von Wasserknappheit gemeinsam Verantwortung übernehmen. Thomas Bleskin, Nachrichtenredaktion.
2: Bundesfamilienministerin Prien will den staatlichen Unterhaltsvorschuss künftig nur noch bis zum 16. Geburtstag von Kindern zahlen. Die Ministerin wolle dazu einen Gesetzentwurf vorlegen, sagte ein Sprecher des Bundesfamilienministeriums. Die Ausgaben für den Unterhaltsvorschuss haben sich seit der Reform 2017 vervierfacht und der Unterhaltsvorschuss habe sich zu einem der größten Kostenfaktoren für die Kommunen entwickelt, hieß es.
1: Das Wetter für Deutschland.
2: Die aktuelle Vorhersage des Deutschen Wetterdienstes. Es bleibt weiter vielerorts freundlich. In der Nacht im Norden und Osten wolkig. An der Ostsee sind später einzelne Schauer oder Gewitter möglich. Sonst gering bewölkt oder klar, mit Tiefstwerten von 20 bis 12 Grad. Morgen vor allem im Nordosten und Osten im Tagesverlauf einzelne Schauer oder Gewitter. In den übrigen Landesteilen sonnig und trocken. Höchstwerte im Norden bis 29 Grad, sonst bis 36 Grad, mit den höchsten Werten im Südwesten.
5: 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Heimliche Tränen heißt der aktuelle Titel von Eva Luginger und damit geht's rein in den Abend mit den aktuellen Songs. Ich bin Aaron Polter. Schön, dass ihr am Radio seid.
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was er auch immer feiert oder auch wenn er nicht feiert. Ihr könnt euch natürlich auch an dieser Sendung mit euren Musikwünschen beteiligen. Den ein oder anderen Platz dafür haben wir. Natürlich können wir nicht alle erfüllen. Ist ja keine reine Wunschsendung. Denn, ja, großes Thema natürlich aktuelle Songs, die ich euch heute vorstellen werde. Aber 0680569110, das wäre zum Beispiel die Telefonnummer für den Anrufbeantworter oder auch für eure WhatsApp-Sprachnachrichten. Andrea Berg liegt auf mit ihrer neuen Version von Du hast mich tausendmal belogen, das ist der Rekordmix 2026 und am kommenden Wochenende gibt es ja das große Heimspiel bei ihr in Aspach und Radio Schlagerparadies ist auch mit dabei.

0: Eine neue Formation aus Mannheim. 5 Leute gehören dazu und sie nennen sich Millionen, übrigens mit 3 L in der Mitte geschrieben. Der Titel dann ganz normal, nur mit 2 L. Ich habe jetzt die neue Single von Kerstin Ott aufliegen, die heißt 1000 Mal Nein und so wird auch ihr neues Album Anfang nächsten Jahres heißen. Was ihr nicht gut tut, ja, das lässt sie natürlich merken und da geht es auch um eine Person in diesem Titel, wo sie sagen würde 1000 Mal Nein. Ich habe mal auf ihrem Social Media Account gestöbert und so einiges erfahren, bei dem sie 1000 Mal Nein oder auch 1000 Mal Ja sagen würde.
1: Kerstin Ott in einem Kleid auf der Bühne. 1000 Mal Nein. Graue Haare überfärben? 1000 Mal Nein. Kerstin Ott im Musical? 1000 Mal Ja. Kerstin Ott campen auf dem Festival? 1000 Mal Nein. Diese Zeit ist gewesen. Im Frühjahr 2027 ein neues Kerstin Ott Album? 1000 Mal Ja. Kerstin Ott liebt gesundes Essen? 1000 Mal Nein. Kerstin Ott auf einer einsamen Insel? 1000 Mal Ja. Aber nur ohne Ungeziefer. Kerstin Ott lässt sich die Haare lang wachsen? 1000 Mal Nein. Kerstin ein Tag ohne Handy? 1000 Mal Ja.
0: Das sind doch mal klare Aussagen. Hier ist sie jetzt mit ihrem neuen Song. Kerstin Ott, 1000 Mal Nein, neu auf Radio Schlagerparadies.

Forsberg zusammen mit Linda Jung. Wenn das mit uns vorbei ist, es natürlich nicht mit unseren Musikwünschen, die wir zwischendurch zwischen den neuen Songs hier erfüllen. Und ich glaube, da herrscht gute Stimmung jetzt auf der A61. Da sind Sibylle und Alina unterwegs. Und die Alina wünscht sich für ihre Mama, für die Sibylle, Musik von Noel Terhorst. Jetzt bist du wieder frei. Ich hoffe mal, ihr singt ein bisschen mit. Gute Fahrt.

Ach ja, so können sich die 60er Jahre dann wieder im neuen Gewand anhören. Vanessa und Giovanni, meine Mama warnte mich vor dir. Jetzt geht ein Musikwunsch raus, der kommt aus Helper, aus der Gartensparte. Und da gehen viele Grüße an den Enrico Köhler. Er soll sich wieder erholen und möglichst gesund werden. Und da spielen wir die aktuelle von Frank Lukas, die heißt Schachmatt.

Hallo, liebe Schlagerparadies-Team. Heute Abend, schöner Sonnenabend in Hohenstein bei der Gaschoster Traube. Wir haben heute einen Liedwunsch zum Ausklingen und zwar von Wolfgang Petri, Sommer in der Stadt. Ich grüße die Jungs am Stammtisch, die Stammtischlegende, den Flatter, den Tracker, den Jautler, den Traube, den Mario, den Gastgeber, den Schogge, den Dugi und alle Leute, wo sich hier noch hier wohlfühlen im Gasthaus. Danke.

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1: Auch die ist ganz neu, die neue von Vivien Lind, Mein Herzensstürmer heißt sie. Bei uns hier bei Radio Schlagerparadies. Ja, seit letzten Weihnachten hatte Semino Rossi ja so eine kleine musikalische Pause eingelegt und keiner hat's gemerkt, also er war doch gefühlt immer präsent. Nun hat er eine neue Sommersingle, praktisch einen Love-Song voller Gefühl, Leichtigkeit und romantischer Spannung, für den er selbst auf Social Media so richtig geschwärmt hat.
2: Meine neue Single, Wahnsinn oder Liebe, wurde gemacht mit viel Liebe, viel Professionalität, schöne Musik, auch zum Tanzen und auch zu hören. Und ich hoffe, gefällt euch von ganzem Herzen, eure Semino Rossi.
1: Na, dann lassen wir sie doch hören, die neue Single Semino Rossi mit Wahnsinn oder Liebe, neu auf Radio Schlagerparadies.
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Schönen guten Abend, Heike aus Niederwörisbach. Sitze mit meinem Mann Walter auf der Terrasse, hören eure schöne Musik. Wir wünschen uns von den Nokis eins. Und ich möchte auf dem Weg meinem Mann sagen, dass ich ihn lieb habe.

So klingt die ganz aktuelle von den Nockies 1 hier bei Radio Schlagerparadies. Die Künstlerin, die ich jetzt für euch mit ihrer neuen Single habe, die heißt Celine Bom. Anfang letzten Monats, da hat sie ihren 30. gefeiert und jetzt werden ihre musikalischen Träume wahr. Auf diese in den 20ern so lang hingearbeitet hat sie selbst gesagt, hat sie ganz stolz auf Social Media verkündet, dass ihr Song jetzt auch in den Radiostationen zu hören ist. Ich helfe da jetzt mal noch ein bisschen mit nach. Hier ist Celine Bom mit einem Song, der Zuversicht und Stärke vermittelt, obwohl es eigentlich ein Abschiedslied ist. Dich gehen zu lassen, neu auf Radio Schlagerparadies.

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2: Ich heiße Liane Totterer und bin wunschlos glücklich mit eurem Sender. Ich wünsche für meinen Mann und für mich, dass wir jetzt schon seit 21 Jahren verheiratet sind, das Lied Ich ziehe meine Blue Jeans an. Dankeschön und vielen, vielen Dank für eure schönen Schlager, wo ihr abends bringt. Dankeschön.

Eurodance. Ja, mit ihrer Interpretation schlägt Jolina jetzt eine Brücke zwischen Vergangenheit und Gegenwart, würdigt das musikalische Erbe ihres Vaters und bringt es noch auf den aktuellen Stand und den aktuellen Sound. Hier ist sie durch und durch, Jolina Dreves, neu auf Radio Schlagerparadies.

10 Jahre ist es schon wieder her, als sie das Original veröffentlicht hat. Vanessa Mai, Ich sterb für dich. Und das war die 10th Anniversary Version. Also sozusagen die Feier zum 10-Jährigen hier auf Radio Schlagerparadies. Ich schaue nochmal in eure Gruß- und Wunschbox. Jetzt geht's nach Baden-Württemberg, ganz in den Süden, nach Karlsruhe. Gabriele Schorp hat geschrieben, hallo, ich sitze auf meinem Balkon und höre euren tollen Sender. Grüße an alle Hörer und ich wünsche allen einen guten Start in die neue Woche. Zwei Interpreten standen zur Auswahl. Zum einen die Andrea Berg, die habe ich ja vorhin schon mit der neuen Single gespielt. Nochmal drauf verwiesen. Wir sind also am Wochenende auch mit dabei bei ihrem Heimspiel, na, am Freitag und am Samstag in Aspach. Und zum anderen die Michelle. Das ist der zweite Musikwunsch. Wer Liebe lebt, hier ist sie für die Gabriele in Karlsruhe.

Sie lässt sich nicht mehr stoppen. Mara Kaiser auf Radio Schlagerparadies. Ja, ich schaue nochmal in eure Gruß- und Wunschbox aus Hof, also aus dem hohen Norden in Bayern, kommt der Musikwunsch von der Sandra Popp und sie schreibt, ich grüße meine Eltern Irmgard und Uli und meinen Mann, den Alex. Es sind immer wieder schöne Sommerabende und schöne Urlaube. Ich glaube, da gibt's auch Uso, ne? Also das habe ich zumindest an ihrem Musikwunsch rausgefunden. Hier ist Vincent Groß.

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1: Hallihallo, hier ist die Claudia. Ich hätte heute zu dem schönen, lauen Sommerabend auch noch einen Musikwunsch. Und zwar von Nick P. Ich bin geboren, um dich zu lieben. Mehr muss ich eigentlich nicht sagen zu meinem Schatzi Matthias. Ich hab dich ganz, ganz dolle lieb.
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eine musikalische Erinnerung, die sie ihrem Mann gewidmet hat. Die Liebe meines Lebens, Claudia Jung, auf Radio Schlagerparadies. Ja, das war's auch schon mit Frisch gepresst am Sonntagabend. Wir hören uns am nächsten Sonntag wieder zur neuen Ausgabe, pünktlich um 20 Uhr. Mein Name ist Aaron Polter. Habt eine gute Woche. Bye, bye.

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1: Ich bin David Riemer. Bundespräsident Steinmeier sieht im Reformpaket der Koalition ein wichtiges Signal. Gleichzeitig warnte er im ZDF-Sommerinterview davor, die Beschlüsse zu überschätzen. Entscheidend sei nun, dass daraus wirtschaftliches Wachstum entstehe.
2: Steinmeier spricht von einem wichtigen Schritt und einem ansehnlichen Reformpaket. Es könne der Beginn einer neuen Phase der Koalition sein, weil sie ihre gegenseitige Blockade überwunden habe. Zugleich betont der Bundespräsident, die Beschlüsse allein reichten nicht aus. Nun komme es auf Geduld und eine konsequente Umsetzung an. Auch die Sozialpartner ruft Steinmeier auf, den Reformkurs zu unterstützen. Kritik an einzelnen Vorhaben der Bundesregierung kommt unterdessen weiter, auch aus der Koalition, sowohl von Seiten der SPD als auch der Union. Thomas Bleskin, Nachrichtenredaktion.
1: US-Präsident Trump hat die Straße von Hormuz entgegen iranischer Aussagen als offen für den Schiffsverkehr erklärt. Auch das für die Region zuständige US-Regionalkommando bestätigte das. Die iranischen Revolutionsgarden hatten in der letzten Nacht bekannt gegeben, dass die Meerenge bis auf Weiteres und bis zum Ende der US-amerikanischen Eingriffe in der Region geschlossen bleibe. Die Durchfahrt sei verboten. Bundesfamilienministerin Prien will den staatlichen Unterhaltsvorschuss künftig nur noch bis zum 16. Geburtstag von Kindern zahlen. Die Ministerin wolle dazu einen Gesetzentwurf vorlegen. Das sagte ein Sprecher des Bundesfamilienministeriums. Hintergrund sind die Sparvorgaben an den Bundeshaushalt.
3: Alleinerziehende können vom Staat Unterhaltsvorschuss beantragen, wenn der andere Elternteil, in der Praxis oftmals der Vater, kaum oder keinen Unterhalt zahlt. Der Staat kann sich das Geld eigentlich dann zurückholen, in der Praxis gelingt das aber nur selten. Und seit der letzten Reform haben sich die Ausgaben dazu vervierfacht. Kritik an den Plänen, den Vorschuss nur bis zum 16. Lebensjahr zu zahlen, kommt vom Deutschen Kinderhilfswerk. Der Kinderzuschlag wurde gerade erst gekürzt und nun die nächste Kürzung. Die Armutssituation von vielen Kindern und Jugendlichen werde dadurch noch weiter verschärft. Tine Klimach, Nachrichtenredaktion.
1: Zum Tennis. Tennisprofi Alexander Zverev hat den ersten deutschen Wimbledon-Sieg im Männereinzel seit Michael Stich 1991 verpasst. Der French Open-Sieger verlor das Endspiel des Rasenturniers in London gegen den italienischen Titelverteidiger Jannik Sinner in 4 Sätzen.
0: Das Wetter für Deutschland.
1: Zum Wetter die aktuelle Vorhersage des Deutschen Wetterdienstes. In der Nacht im Nordosten teils wolkig, im Nordwesten teils neblig trüb. An der Ostsee später einzelne Schauer, sonst kaum Wolken bei Werten von 20 bis 12 Grad. Zum Wochenstart wird's wieder hochsommerlich, nur im Nordosten und Osten im Tagesverlauf einzelne Schauer oder Gewitter. Mit bis zu 29 Grad im Norden, an den Küsten kühler, sonst bis 36 Grad am wärmsten wird's im Südwesten.
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1: Ich bin David Riemer. Im Konflikt um die für den weltweiten Energiehandel wichtige Straße von Hormuz widerspricht US-Präsident Trump den iranischen Behörden. Trotz neuer gegenseitiger Angriffe erklärt er die Meerenge für offen.
2: Dass der Iran die Meerenge schließen will, ist schon eine Ohrfeige für den Präsidenten, denn statt wie geplant über Irans Atomprogramm zu verhandeln, kassiert der Iran damit eine Vereinbarung, die eigentlich schon getroffen war. Trump behauptet zwar, die Meerenge bleibe offen, Fakt ist aber, die Drohungen aus dem Iran hemmen die Schifffahrt erheblich. Und das macht Öl und Benzin potenziell teurer. Der Iran und die USA stehen damit quasi wieder am Anfang, also am Rande eines Krieges mit voller Härte. Aus Washington, Jan-Christoph Freibert.
1: Im vergangenen Monat mit seiner extremen Hitzewelle starben bundesweit so viele Menschen im Wasser wie seit über 20 Jahren in keinem Juni mehr. Mindestens 99 Menschen ertranken in dem Monat im Wasser, teilte die Deutsche Lebensrettungsgesellschaft mit. Zuletzt wurden im Hitzesommer 2003 mit 107 verunglückten Menschen mehr Badetote im Monat Juni gezählt. Auch an diesem Wochenende, an dem es wegen der sommerlichen Temperaturen viele Menschen ans Wasser zog, starben 5 Menschen in Deutschland beim Baden. VW plant einen Großumbau. Zehntausende Stellen könnten wegfallen, Standorte sind in Gefahr. In der angespannten Lage versucht Konzernchef Blume jetzt Hoffnung zu verbreiten. Es gäbe intelligentere Lösungen, als Werke zu schließen, sagte Blume der Bild am Sonntag.
3: Blume beruft sich auf ein laufendes Sparprogramm bei VW. Allein dadurch hätten die Fabrikkosten um durchschnittlich 20% verbessert werden können. Allerdings war der VW-Chef Berichten zufolge gerade im Aufsichtsrat mit einem weiteren Sparprogramm gescheitert. Der Betriebsrat hatte Blume bis Freitag ein Ultimatum gestellt. Er sollte der Belegschaft reinen Wein über die Pläne einschenken, die bisher nur aus den Medien bekannt sind. Passiert ist nichts. Angeblich sollen mehr als 100.000 Stellen gestrichen und die Werke in Hannover, Emden, Zwickau sowie Audi in Neckarsulm geschlossen werden. Tanja Wagner, Nachrichtenredaktion.
1: Zum Tennis. Alexander Zverev hat den Wimbledon-Titel verpasst. Die deutsche Nummer 1 verlor das Finale gegen den Weltranglisten-Ersten Jannik Sinner nach fast 4 Stunden in 4 Sätzen. Für Zverev ist es die 10. Niederlage in Serie gegen den Italiener.
0: Das Wetter für Deutschland.
1: Zum Wetter die aktuelle Vorhersage des Deutschen Wetterdienstes. In der Nacht im Nordosten teils wolkig, im Nordwesten teils neblig trüb. An der Ostsee später einzelne Schauer, sonst kaum Wolken bei Werten von 20 bis 12 Grad. Zum Start in die neue Woche wird's wieder hochsommerlich. Nur im Nordosten und Osten im Tagesverlauf einzelne Schauer oder Gewitter mit bis zu 29 Grad im Norden, an den Küsten kühler. Sonst bis 36 Grad, am wärmsten wird's im Südwesten.
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1: Ich bin David Riemer. Bundespräsident Steinmeier sieht im Reformpaket der Koalition ein wichtiges Signal. Gleichzeitig warnte er im ZDF-Sommerinterview davor, die Beschlüsse zu überschätzen. Entscheidend sei nun, dass daraus wirtschaftliches Wachstum entstehe.
2: Steinmeier spricht von einem wichtigen Schritt und einem ansehnlichen Reformpaket. Es könne der Beginn einer neuen Phase der Koalition sein, weil sie ihre gegenseitige Blockade überwunden habe. Zugleich betont der Bundespräsident, die Beschlüsse allein reichten nicht aus. Nun komme es auf Geduld und eine konsequente Umsetzung an. Auch die Sozialpartner ruft Steinmeier auf, den Reformkurs zu unterstützen. Kritik an einzelnen Vorhaben der Bundesregierung kommt unterdessen weiter auch aus der Koalition, sowohl von Seiten der SPD als auch der Union. Thomas Bleskin, Nachrichtenredaktion.
1: US-Präsident Trump hat die Straße von Hormuz entgegen iranischer Aussagen als offen für den Schiffsverkehr erklärt. Auch das für die Region zuständige US-Regionalkommando bestätigte das. Die iranischen Revolutionsgarden hatten in der letzten Nacht bekannt gegeben, dass die Meerenge bis auf Weiteres und bis zum Ende der US-amerikanischen Eingriffe in der Region geschlossen bleibe. Die Durchfahrt sei verboten. Bundesfamilienministerin Prien will den staatlichen Unterhaltsvorschuss künftig nur noch bis zum 16. Geburtstag von Kindern zahlen. Die Ministerin wolle dazu einen Gesetzentwurf vorlegen. Das sagte ein Sprecher des Bundesfamilienministeriums. Hintergrund sind die Sparvorgaben an den Bundeshaushalt.
3: Alleinerziehende können vom Staat Unterhaltsvorschuss beantragen, wenn der andere Elternteil, in der Praxis oftmals der Vater, kaum oder keinen Unterhalt zahlt. Der Staat kann sich das Geld eigentlich dann zurückholen, in der Praxis gelingt das aber nur selten. Und seit der letzten Reform haben sich die Ausgaben dazu vervierfacht. Kritik an den Plänen, den Vorschuss nur bis zum 16. Lebensjahr zu zahlen, kommt vom Deutschen Kinderhilfswerk. Der Kinderzuschlag wurde gerade erst gekürzt und nun die nächste Kürzung. Die Armutssituation von vielen Kindern und Jugendlichen werde dadurch noch weiter verschärft. Tine Klimach, Nachrichtenredaktion.
1: Zum Tennis. Tennisprofi Alexander Zverev hat den ersten deutschen Wimbledon-Sieg im Männereinzel seit Michael Stich 1991 verpasst. Der French Open-Sieger verlor das Endspiel des Rasenturniers in London gegen den italienischen Titelverteidiger Jannik Sinner in 4 Sätzen.
0: Das Wetter für Deutschland.
1: Zum Wetter die aktuelle Vorhersage des Deutschen Wetterdienstes. In der Nacht im Nordosten teils wolkig, im Nordwesten teils neblig trüb. An der Ostsee später einzelne Schauer, sonst kaum Wolken bei Werten von 20 bis 12 Grad. Zum Start in die neue Woche wird's wieder hochsommerlich. Nur im Nordosten und Osten im Tagesverlauf einzelne Schauer oder Gewitter mit bis zu 29 Grad im Norden, an den Küsten kühler. Sonst bis 36 Grad, am wärmsten wird's im Südwesten.
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1: Ich bin David Riemer. Wie schädlich ist die Nutzung von TikTok, Instagram und Co. für Kinder und Jugendliche? Eine Expertengruppe wird der EU-Kommission heute Empfehlungen für ein Social-Media-Verbot für Kinder vorlegen.
2: Die EU-Kommission will keine unterschiedlichen Regeln zum Thema Kinder und Social Media in den EU-Ländern. Frankreich, Polen, Spanien, Griechenland und Österreich wollen beispielsweise Verbote, allerdings für verschiedene Altersgruppen mit unterschiedlichen Details. Ohne eine klare, einheitliche Ansage gegenüber den großen Anbietern geht das aber nicht. Und die Digitalpolitik ist nun mal Sache der Kommission. Der Expertenbericht wird erst nach der Sommerpause zu einem konkreten Vorschlag führen, der dann wohl auch heftig diskutiert wird. Aus Brüssel, Dieter Ebeling.
1: Das US-Militär hat nach eigenen Angaben erneut Ziele im Iran angegriffen. Die Angriffe sollen den Iran in seiner Fähigkeit einschränken, Handelsschiffe in der Straße von Hormuz zu attackieren. Das teilte das zuständige US-Regionalkommando mit. Es ist bereits die vierte Angriffswelle der USA, seit die Feindseligkeiten Mitte vergangener Woche wieder aufgeflammt sind. UN-Generalsekretär Guterres zeigte sich auf der Plattform X tief besorgt über die erhebliche Eskalation und rief den Iran und die USA auf, die Verhandlungen unverzüglich wieder aufzunehmen. Der Verband kommunaler Unternehmen fordert strengere Regeln für die Wasserentnahme in Deutschland. Hintergrund sind der Klimawandel, häufigere Trockenperioden und knapper werdende Grundwasservorräte.
3: Der Verband verlangt, genehmigungsfreie Wasserentnahmen auch im privaten Bereich möglichst einzuschränken und alle Entnahmen digital zu erfassen. Die öffentliche Wasserversorgung müsse bei Engpässen Vorrang haben. Außerdem brauche es einen besseren Schutz des Grundwassers vor Schadstoffen. Eine vom Verband in Auftrag gegebene Umfrage zeigt, die meisten Menschen achten nach eigenen Angaben bereits auf ihren Wasserverbrauch. Zugleich erwartet eine Mehrheit, dass Haushalte, Industrie und Landwirtschaft im Fall von Wasserknappheit gemeinsam Verantwortung übernehmen. Thomas Bleskin, Nachrichtenredaktion.
1: Zum Fußball. In der fast geklärten Bundestrainerfrage um Wunschkandidat Jürgen Klopp soll sich die DFB-Spitze morgen mit Red Bull-Geschäftsführer Minzlaff treffen. Wie der Kicker berichtet, soll dann eine vorzeitige Ausstiegsmöglichkeit aus Klopps bis 2029 datiertem Vertrag mit Red Bull besprochen werden. Ende der Woche soll sich Minzlaff dann in New York mit Klopp treffen.
0: Das Wetter für Deutschland.
1: Zum Wetter die aktuelle Vorhersage des Deutschen Wetterdienstes. In der restlichen Nacht im Nordosten teils wolkig, im Nordwesten teils neblig trüb. An der Ostsee später einzelne Schauer, sonst kaum Wolken bei Werten von 20 bis 12 Grad. Zum Start in die neue Woche wird's wieder hochsommerlich. Nur im Nordosten und Osten im Tagesverlauf einzelne Schauer oder Gewitter. Mit bis zu 29 Grad im Norden, an den Küsten kühler, sonst bis 36 Grad. Am wärmsten wird's mal wieder im Südwesten.
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1: Ich bin David Riemer. Im Konflikt um die für den weltweiten Energiehandel wichtige Straße von Hormuz widerspricht US-Präsident Trump den iranischen Behörden. Trotz neuer gegenseitiger Angriffe erklärt er die Meerenge für offen.
2: Dass der Iran die Meerenge schließen will, ist schon eine Ohrfeige für den Präsidenten, denn statt wie geplant über Irans Atomprogramm zu verhandeln, kassiert der Iran damit eine Vereinbarung, die eigentlich schon getroffen war. Trump behauptet zwar, die Meerenge bleibe offen, Fakt ist aber, die Drohungen aus dem Iran hemmen die Schifffahrt erheblich. Und das macht Öl und Benzin potenziell teurer. Der Iran und die USA stehen damit quasi wieder am Anfang, also am Rande eines Krieges mit voller Härte. Aus Washington, Jan-Christoph Freibert.
1: Im vergangenen Monat mit seiner extremen Hitzewelle starben bundesweit so viele Menschen im Wasser wie seit über 20 Jahren in keinem Juni mehr. Mindestens 99 Menschen ertranken in dem Monat im Wasser, teilte die Deutsche Lebensrettungsgesellschaft mit. Zuletzt wurden im Hitzesommer 2003 mit 107 verunglückten Menschen mehr Badetote im Monat Juni gezählt. Auch an diesem Wochenende, an dem es wegen der sommerlichen Temperaturen viele Menschen ans Wasser zog, starben 5 Menschen in Deutschland beim Baden. VW plant einen Großumbau. Zehntausende Stellen könnten wegfallen, Standorte sind in Gefahr. In der angespannten Lage versucht Konzernchef Blume jetzt Hoffnung zu verbreiten. Es gäbe intelligentere Lösungen, als Werke zu schließen, sagte Blume der Bild am Sonntag.
3: Blume beruft sich auf ein laufendes Sparprogramm bei VW. Allein dadurch hätten die Fabrikkosten um durchschnittlich 20% verbessert werden können. Allerdings war der VW-Chef berichten zufolge gerade im Aufsichtsrat mit einem weiteren Sparprogramm gescheitert. Der Betriebsrat hatte Blume bis Freitag ein Ultimatum gestellt. Er sollte der Belegschaft reinen Wein über die Pläne einschenken, die bisher nur aus den Medien bekannt sind. Passiert ist nichts. Angeblich sollen mehr als 100.000 Stellen gestrichen und die Werke in Hannover, Emden, Zwickau sowie Audi in Neckarsulm geschlossen werden. Tanja Wagner, Nachrichtenredaktion.
1: Zum Tennis. Alexander Zverev hat den Wimbledon-Titel verpasst. Die deutsche Nummer 1 verlor das Finale gegen den Weltranglisten-Ersten Jannik Sinner nach fast 4 Stunden in 4 Sätzen. Für Zverev ist es die 10. Niederlage in Serie gegen den Italiener.
0: Das Wetter für Deutschland.
1: Zum Wetter die aktuelle Vorhersage des Deutschen Wetterdienstes. In der restlichen Nacht im Nordosten teils wolkig, im Nordwesten teils neblig trüb. An der Ostsee später einzelne Schauer, sonst kaum Wolken bei Werten von 20 bis 12 Grad. Zum Start in die neue Woche wird's wieder hochsommerlich, nur im Nordosten und Osten im Tagesverlauf